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1: Ich bin Gisa Weber. Aus einem Vierkampf ist mittlerweile ein Duell geworden. Und heute entscheidet sich, wen Deutschland ins Rennen um Olympia schickt. Als leichter Favorit gilt die Bewerbung aus München, Colin Mock.
2: Ja, die war von einer Kommission des Deutschen Olympischen Sportbunds als geeignetste eingestuft worden. Aber nur ganz knapp vorm Konkurrenten, dem Verbund Köln-Rhein-Ruhr. Berlin hatte sich nach dieser Bewertung zurückgezogen. Hamburg ist schon länger raus. Gewählt wird von den Mitgliedern des DOSB. Das sind Verbände wie der DFB oder der Deutsche Leichtathletikverband. Es geht um die Olympischen und Paralympischen Sommerspiele 2036, 40 und 44.
1: Bei der geplanten Pflegereform gibt es neuen Ärger zwischen SPD und Union. Die SPD will dem Entwurf so nicht zustimmen. Generalsekretär Klüssendorf warnt vor massiven Kürzungen in der Pflege. Seine Partei fordert stattdessen einen Deckel für die Eigenanteile von Pflegebedürftigen. Laut ARD-Hauptstadtstudio soll am Montag weiter verhandelt werden. Gesundheitsminister Linnemann will die Reform am Mittwoch ins Kabinett bringen. Mit einem bundesweiten Aktionstag will der Deutsche Gewerkschaftsbund heute gegen Sozialkürzungen mobil machen. In 15 Großstädten gibt es Demos. DGB-Chefin Jasmin Fahimi spricht sich zwar wie die Bundesregierung für Reformen aus, aber gegen Rentenkürzungen, steigende Pflegekosten und Einschnitte beim Arbeitsrecht. Sie sagte im ZDF:
3: Vor allem geht es aber darum, dass wir unsere Arbeitsplätze erhalten, dass wir innovative Standorte nach vorne bringen. Und dafür brauchen wir einen starken EU-Binnenmarkt. Und Verunsicherung der Beschäftigten heißt auch Verunsicherung der Kaufkraft. Das ist also auch ökonomisch Unsinn.
1: Die Ukraine soll künftig eigene Patriot-Luftabwehrraketen herstellen können. Laut Präsident Zelensky hat US-Präsident Trump dafür grünes Licht gegeben. Die Ukraine soll entsprechende Lizenzen erhalten. Der Aufbau der Produktion würde laut Zelensky rund 1,5 Jahre dauern. Das Patriot-System schützt ukrainische Städte vor russischen Raketen. Zuletzt hatte Russland seine Luftangriffe wieder verstärkt. Ab Oktober gibt es in Deutschland wieder den Tankrabatt. Bundestag und Bundesrat haben ihn jetzt beschlossen. Ab nächstem Monat sollen Diesel und Benzin dann um bis zu 17 Cent pro Liter günstiger werden. Den Rabatt gab es im Sommer schon mal. 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
1: Ich bin Gisa Weber. Aus einem Vierkampf ist mittlerweile ein Duell geworden. Und heute entscheidet sich, wen Deutschland ins Rennen um Olympia schickt. Als leichter Favorit gilt die Bewerbung aus München, Colin Mock.
2: Ja, die war von einer Kommission des Deutschen Olympischen Sportbunds als geeignetste eingestuft worden, aber nur ganz knapp vorm Konkurrenten, dem Verbund Köln-Rhein-Ruhr. Berlin hatte sich nach dieser Bewertung zurückgezogen, Hamburg ist schon länger raus. Gewählt wird von den Mitgliedern des DOSB, das sind Verbände wie der DFB oder der Deutsche Leichtathletikverband. Es geht um die Olympischen und Paralympischen Sommerspiele 2036, 40 und 44.
1: Ab Oktober gibt es in Deutschland wieder den Tankrabatt. Bundestag und Bundesrat haben ihn jetzt beschlossen. Ab nächstem Monat sollen Diesel und Benzin dann um bis zu 17 Cent pro Liter günstiger werden. Tim Britztrup mit den Infos.
3: Dafür soll die Energiesteuer gesenkt werden. Schon im Mai und Juni gab es einen solchen Rabatt. Gerechnet wird mit Kosten von etwa 2,5 Milliarden Euro. Bund und Länder teilen sich die Summe. Wirtschaftsexperten und Sozialverbände kritisieren den Tankrabatt als zu teuer und wenig zielgenau, weil davon auch Leute profitieren, die darauf gar nicht angewiesen sind. Im kommenden Jahr soll dann noch der Spritpreisdeckel kommen. Da ist aber noch nicht klar, wie der genau aussehen soll.
1: Die Linke will als Berliner Wahlsieger mit der SPD und den Grünen in Sondierungsgespräche gehen. Das wurde bei einem Sonderparteitag beschlossen. Erschwert wird die bevorstehende Regierungsbildung, aber durch Antisemitismusvorwürfe und die Kritik an den Enteignungsplänen der Linken. Die SPD droht offenbar mit einer Blockade der geplanten Pflegereform. Vor dem Kabinettsbeschluss am Mittwoch will sie weiter verhandeln, berichtet das ARD-Hauptstadtstudio. Denn die Partei lehnt Leistungskürzungen ab und fordert einen Deckel für die Eigenanteile von Pflegebedürftigen. Die Shoppinglaune der Menschen in Deutschland flaut etwas ab. Hauptgrund dafür sind die hohen Energiepreise, so das Nürnberger Institut für Marktentscheidungen. Die Leute gehen demnach davon aus, dass sich ihre Kaufkraft dadurch verringert. Außerdem rechnen sie in den nächsten Monaten eher nicht mit Gehaltssprüngen. 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
1: Ich bin Gisa Weber. Schönen guten Morgen. Wen schickt Deutschland ins Rennen um Olympia? Das entscheiden heute die Mitglieder des Deutschen Olympischen Sportbunds. München oder Köln-Rhein-Ruhr stehen noch zur Auswahl. Eine Kommission des DOSB hatte beide Bewerbungen ungefähr gleich gut bewertet, mit leichtem Vorteil für München. Zuletzt Berlin und schon vor längerem Hamburg hatten ihre Bewerbungen zurückgezogen. Es geht um die Olympischen und Paralympischen Sommerspiele 2036, 40 oder 44. Tanken dürfte ab kommendem Monat wieder etwas günstiger werden. Bundestag und Bundesrat haben den Tankrabatt abgenickt. Dadurch sollen die Preise an den Zapfsäulen um bis zu 17 Cent pro Liter fallen. Scharfe Kritik kommt von den Grünen. Fraktionschefin Katharina Dröge spricht von der schlechtesten aller Möglichkeiten, um Autofahrer zu entlasten.
2: 73% des letzten Tankrabatts sind nur bei den Verbrauchern angekommen. Das sind 400 Millionen Euro, die sie den Mineralölkonzernen geschenkt haben. 400 Millionen Euro wäre das gewesen, was der Unterhaltsvorschuss für Alleinerziehende im Bundeshaushalt ausmacht. Die verschwenden Geld an Mineralölkonzerne, das sie stattdessen den Familien geben könnten.
1: Die Ukraine soll künftig eigene Patriot-Luftabwehrraketen herstellen können. Laut Präsident Zelensky hat US-Präsident Trump dafür grünes Licht gegeben. Die Ukraine soll entsprechende Lizenzen erhalten. Der Aufbau der Produktion würde laut Zelensky rund 1,5 Jahre dauern. Das Patriot-System schützt ukrainische Städte vor russischen Raketen. Zuletzt hatte Russland seine Luftangriffe wieder verstärkt. Wer regiert künftig Berlin? Die Linke will als stärkste Kraft mit den Grünen und der SPD sprechen. Das wurde jetzt auf einem Sonderparteitag beschlossen. Ein Knackpunkt dürfte für mögliche Koalitionspartner auch der Umgang mit den Antisemitismusvorwürfen sein. Die neue deutsche Weinkönigin kommt aus Sachsen-Anhalt. Paula Löber aus dem Weinanbaugebiet Saale-Unstrut hat sich im Finale durchgesetzt. Das hat das Deutsche Weininstitut mitgeteilt. Die 29-Jährige repräsentiert als Weinkönigin nun ein Jahr lang den deutschen Wein. 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
1: Ich bin Gisa Weber. Schönen guten Morgen. Aus einem Vierkampf ist mittlerweile ein Duell geworden. Und heute entscheidet sich, wen Deutschland ins Rennen um Olympia schickt. Als leichter Favorit gilt die Bewerbung aus München, Colin Mock.
2: Ja, die war von einer Kommission des Deutschen Olympischen Sportbunds als geeignetster eingestuft worden, aber nur ganz knapp vorm Konkurrenten, dem Verbund Köln-Rhein-Ruhr. Berlin hatte sich nach dieser Bewertung zurückgezogen, Hamburg ist schon länger raus. Gewählt wird von den Mitgliedern des DOSB, das sind Verbände wie der DFB oder der Deutsche Leichtathletikverband. Es geht um die Olympischen und Paralympischen Sommerspiele 2036, 40 und 44.
1: Der Tankrabatt kommt zurück. Bundestag und Bundesrat haben grünes Licht für die Pläne der Bundesregierung gegeben. Von Anfang Oktober bis Ende Dezember sollen die Spritpreise um 17 Cent je Liter Diesel und Benzin gesenkt werden. Mecklenburg-Vorpommerns Ministerpräsidentin Manuela Schwesig sagt:
3: Der Tankrabatt ist wichtig für die Menschen, aber es wird nicht reichen. Der Sprit muss wieder unter 2 Euro und wir werden das nicht mit einem Tankrabatt alleine schaffen. Wir brauchen den Preisdeckel und deshalb freue ich mich, dass auch dieser Vorschlag sich jetzt endlich durchgesetzt hat, dass zum 01.01.27 ein Preisdeckel kommen soll. Und ich sage ganz deutlich, wir brauchen auch die Übergewinnsteuer.
1: Die SPD droht offenbar mit einer Blockade der geplanten Pflegereform. Vor dem Kabinettsbeschluss am Mittwoch will sie weiter verhandeln, berichtet das ARD-Hauptstadtstudio. Denn die Partei lehnt Leistungskürzungen ab und fordert einen Deckel für die Eigenanteile von Pflegebedürftigen. Wer regiert künftig Berlin? Die Linke will als stärkste Kraft mit den Grünen und der SPD sprechen. Das wurde jetzt auf einem Sonderparteitag beschlossen. Ein Knackpunkt dürfte für mögliche Koalitionspartner auch der Umgang mit den Antisemitismusvorwürfen sein. Manchester City hat im großen Stil gegen die Finanzregeln der Premier League verstoßen. Ein unabhängiges Gremium hat den Club laut Medien in fast allen der über 100 Anklagepunkte schuldig gesprochen. Jetzt drohen Punkteabzug, Titelaberkennung oder sogar Liga-Rauswurf. City beteuert seine Unschuld und wird wohl Einspruch einlegen. 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
3: Viele Wolken gibt es heute Morgen bei uns im Nordwesten. Ab und zu kann auch mal leichter Regen dabei sein. Später bleibt es wechselhaft und zwischendurch auch mal trocken. Die Tagestoptemperatur liegt heute bei 23 Grad. Der Nordseewelle 3-Tage-Trend. Morgen gibt es erst Nebel, danach wird es meist trocken bei 19 bis 25 Grad. Am Montag und Dienstag geht es ähnlich weiter mit Wolken, gelegentlichen Tropfen und ab und zu Nebel am Morgen.
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4: Ich bin Daniel Bornberg. Schönen guten Morgen. Aus einem Vierkampf ist ein Duell geworden. Heute entscheidet sich, wen Deutschland ins Rennen um Olympia schickt. Als leichter Favorit gilt die Bewerbung aus München, Colin Mock.
5: Ja, die war von einer Kommission des Deutschen Olympischen Sportbunds als geeignetster eingestuft worden, aber nur ganz knapp vorm Konkurrenten, dem Verbund Köln-Rhein-Ruhr. Berlin hatte sich nach dieser Bewertung zurückgezogen, Hamburg ist schon länger raus. Gewählt wird von den Mitgliedern des DOSB, das sind Verbände wie der DFB oder der Deutsche Leichtathletikverband. Es geht um die Olympischen und Paralympischen Sommerspiele 2036, 40 und 44.
4: Gegen Einschnitte bei Pflege, Krankenversicherung oder aber Rente gibt es heute in ganz Deutschland Proteste. Unter anderem in Leipzig, Berlin und Kiel. Der Deutsche Gewerkschaftsbund hat zum bundesweiten Aktionstag aufgerufen. DGB-Chefin Jasmin Fahimi fordert im ZDF eine nachhaltige Wachstumsagenda.
6: Stattdessen signalisiert die Politik, dass man die Wirtschaft stärken könnte, indem man Sozialleistungen kürzt und Arbeitsrechte beschneidet. Das ist aber kein Geschenk der Politik, sondern das ist hart verdient und deswegen gehen wir dafür auf die Straße. Wir lassen uns unsere Errungenschaften nicht einfach mal so eben vom Tisch wischen.
4: Die Ukraine darf künftig Patriot-Raketen selbst herstellen. Das hat Präsident Zelensky bekannt gegeben. Demnach gibt es grünes Licht aus den USA dafür. Der Aufbau der Produktion wird aber etwa 1,5 Jahre dauern. Der Ukraine fehlen die Raketen, um russische Angriffe abzuwehren. Deutschland bekommt bei der UN-Vollversammlung in New York heute die große Bühne. Am Nachmittag spricht Bundesaußenminister Wadefuhl bei der Generaldebatte. Er vertritt Kanzler Merz, der nach den Landtagswahlen und dem innenpolitischen Druck abgesagt hatte. Manchester City hat im großen Stil gegen die Finanzregeln der Premier League verstoßen. Ein unabhängiges Gremium hat den Club laut Medienberichten in fast allen der über 100 Anklagepunkten schuldig gesprochen. Jetzt drohen Punktabzug, Titelaberkennung oder sogar der Rauswurf aus der Liga. 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
3: Besser ankommen mit dem besten Verkehrsservice. Im Moment ist alles frei auf den Straßen bei uns in Niedersachsen. Keine Staus. Habt ihr noch weitere Staus, Blitzer oder Störungen gesehen? Dann könnt ihr sie gerne melden, telefonisch oder per WhatsApp an die Nordseewelle Hotline 04931 97 3000.
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7: München oder Köln-Rhein-Ruhr. Heute fällt die Entscheidung, mit welcher Bewerbung Deutschland ins Rennen um die Olympischen Sommerspiele geht. 2036, 40 oder 44.
8: In Baden-Baden stimmen die Mitglieder des DOSB ab. Gegen 13.45 Uhr soll das Ergebnis dann feststehen. Und wir schauen gleich nochmal genauer hin. Hier sind Ray Garvey und Imran mit Rivers.
7: Guten Morgen, schönen Samstag euch.

0: Die Nordseewelle Morning Show mit Stino und Dennis. Und es ist die Frage aller Fragen: München oder Köln-Rhein-Ruhr? Heute entscheidet sich, mit welcher Bewerbung Deutschland ins Rennen um die Olympischen Sommerspiele geht. Für 2036, 40 oder 44.
1: Gewählt wird beim Deutschen Olympischen Sportbund in Baden-Baden. Insgesamt gibt es 144 Stimmen. 73 braucht ein Bewerber für die absolute Mehrheit.
0: Dabei haben die 42 Olympischen Spitzenverbände jeweils 3 Stimmen. Und die müssen komplett an einen Kandidaten gehen. Dazu kommen Stimmen aus dem DOSB-Präsidium und von persönlichen Mitgliedern.
1: Ja, entscheidend sind dann unter anderem Kosten und Finanzierung, Infrastruktur, Nachhaltigkeit, sportliche Eignung und natürlich auch die Unterstützung in der Bevölkerung. Mhm. Entscheidung wahrscheinlich so heute Mittag gegen 14:45. Und zwar wird die von Bundespräsident Frank-Walter Steinmeier verkündet.
0: Ja, und dann geht der eigentliche Olympiakampf richtig los. Der deutsche Kandidat muss sich anschließend international beim IOC durchsetzen.
1: Wir sind sehr gespannt.

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1: Besser ankommen mit dem besten Verkehrsservice. Es gibt gerade keine Staus, ihr kommt entspannt durch. Habt ihr noch weitere Staus, Blitzer oder Störungen gesehen? Dann könnt ihr sie gerne melden, telefonisch oder per WhatsApp an die Nordseewelle Hotline 04931 97 3000.
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2: Und wir freuen uns schon richtig drauf. Heute Abend geht das Planet Future Festival in die nächste Runde.
3: Auf der Freilichtbühne in Wismar gibt es auf zwei Bühnen House, EDM, Techno und Hardstyle.
2: Und wer neben Luke Madness und Robbie White noch mit am Start ist, wir sprechen gleich drüber hier am Samstag in der Nordseewelle Morning Show.
3: Guten Morgen.

0: Hier ist die Nordseewelle Morning Show mit Dino und Dennis an diesem Samstagmorgen. Und heute Abend ist es soweit, das Planet Future Festival geht in die nächste Runde.
1: Auf der Fall, ich bin in Wiesmoor. Es gibt den ganzen Abend über Festival Feeling mit zwei Bühnen und ordentlich House, EDM, Techno und Hardstyle.
0: Und auch das Line-Up kann sich ordentlich sehen lassen. Mit dabei sind unter anderem Luke Madness, Robbie White und unter anderem auch der hier.

0: ist auch mit am Start.
1: Das Ganze ist übrigens ein echtes Herzensprojekt, komplett ehrenamtlich organisiert und 2022 von drei jungen Erwachsenen ins Leben gerufen. Eigentlich war der Plan ja aber ein ganz anderer, Jona aus dem Orga-Team.
2: Die ursprüngliche Idee war quasi nur für den Verein ein 10-Jahres-Jubiläum zu organisieren. Und dann hat sich eben das Festival daraus irgendwann ergeben, quasi nach Corona. Und ja, also wir sehen das ja jedes Mal wieder, wenn wir dann diese riesen Bühne sehen, ist das schon so ein bisschen über sich hinausgewachsen.
0: Rund 1300 Besucher waren in den vergangenen Jahren auch schon dabei. Und auch 2026 soll es wieder ordentlich was auf die Ohren und Augen geben. Tickets gibt's dann heute Abend noch an der Abend.

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11: Viele Wolken gibt es heute Morgen bei uns im Nordwesten. Und ab und zu kommt auch mal leichter Regen runter. Später bleibt es öfter trocken und es wird ein bisschen freundlicher. Als Tagestop-Temperatur peilen wir 23 Grad an. Der Nordseewelle 3-Tage-Trend. Morgen erst Nebel, dann trocken mit ein paar Wolken bei 19 bis 25 Grad. Am Montag und Dienstag geht es ähnlich weiter, mit Wolken und ab und zu ein paar Tropfen.
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12: Ich bin Daniel Bornberg. Schönen guten Morgen. Wen schickt Deutschland ins Rennen um Olympia? Das entscheiden heute die Mitglieder des Deutschen Olympischen Sportbunds. München und die Region Köln-Rhein-Ruhr stehen noch zur Wahl. Eine Kommission des DOSB hatte beide Bewerbungen ungefähr gleich gut bewertet, mit leichtem Vorteil für München. Berlin hat sich diese Woche aus dem Rennen zurückgezogen. Es geht um die Olympischen Sommerspiele und die Paralympics 2036, 40 oder 44. Die Ukraine soll künftig eigene Patriot-Raketen zur Luftverteidigung herstellen dürfen. US-Präsident Trump hat dafür grünes Licht gegeben, sagt der ukrainische Präsident Zelensky. Mehr von Gisa Weber.
13: Die Ukraine soll von den USA die nötigen Lizenzen für die Produktion bekommen. Bis die Herstellung starten kann, dauert es laut Zelensky allerdings rund anderthalb Jahre. Das Patriot-System schützt Städte und Infrastruktur vor russischen Raketen. Die Systeme und Raketen fehlen der Ukraine aktuell. Zuletzt hatte Russland seine Luftangriffe wieder verstärkt. Mehrere Menschen in der Ukraine wurden dabei getötet, darunter auch ein Jugendlicher.
12: Mit einem bundesweiten Aktionstag will der Deutsche Gewerkschaftsbund heute gegen Sozialkürzungen mobil machen. In 15 Großstädten gibt's Demos. Der DGB stellt sich gegen die Reformen der Bundesregierung und fordert stattdessen eine nachhaltige Wachstumsagenda. Bei seinem Frankreich-Besuch feiert Papst Leo heute eine riesige Messe in Paris. Etwa 600.000 Teilnehmer werden erwartet. Sie werden sich vom Place de la Concorde über die gesamte Länge des Prachtboulevards Champs-Élysées und über den Triumphbogen hinaus verteilen. Dem Serienmeister der letzten Jahre drohen in der Premier League harte Strafen. Manchester City ist laut Medien wegen Verstößen gegen die Finanzregeln in fast allen der über 100 Anklagepunkte schuldig gesprochen worden. Man City droht ein Punktabzug oder im schlimmsten Fall sogar der Zwangsabstieg. 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
11: Besser ankommen mit dem besten Verkehrsservice. Im Moment ist alles frei auf den Straßen bei uns in Niedersachsen. Keine Staus. Habt ihr noch weitere Staus, Blitzer oder Störungen gesehen? Dann könnt ihr sie gerne melden, telefonisch oder per WhatsApp an die Nordseewelle Hotline 04931 97 3000.
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14: Ah, große Freude diese Woche für uns beiden. Klaus-Peter Wolf hat uns im Studio besucht und uns sein neues Buch vorgestellt.
15: Onkel Warfsmann und das Meer mit vielen Geschichten von seinem eigenen Onkel. Eine davon erzählt uns Klaus-Peter gleich hier bei Nordseewelle.
14: Schön, dass ihr mit dabei seid. Guten Morgen.
15: Moin.

0: 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Hier ist die Nordseewelle Morning Show mit Steen und Dennis an diesem Samstag. Und wir hatten diese Woche Besuch bei uns im Studio. Erfolgsautor Klaus-Peter Wolf hat uns sein neues Buch Onkel Warfsmann und das Meer vorgestellt.
1: Das Buch handelt von seinem Onkel, der ihm immer wieder spannende Geschichten aus Ostfriesland erzählt hat. Vieles davon war wohl doch eher Seemannsgarn. Das war Klaus-Peter Wolf aber eher bedingt wichtig.
2: Also erstmal war es mir egal, aber ich habe ihm auch so gerne geglaubt. Und vieles hat sich hinterher sogar als wahr herausgestellt. Aber manches war auch geflunkert. Aber das war auch das Spannende, dass man nie so genau wusste, bis wo ist es Wirklichkeit und wo fängt die Fiktion an oder die Erfindung an.
0: Und eine Geschichte ist Klaus-Peter ganz besonders in Erinnerung geblieben.
2: Ich habe ja schon meine ersten Geschichten veröffentlicht, da war ich 14 Jahre alt. Und wenn einer so weit den Kopf aus dem Fenster hält, kriegt er auch Stress, ne? Und ich wurde ziemlich fertig gemacht, ausgelacht und so. Und dann war ich bei ihm. Und dann zeigte er mir ein 5-Mark-Stück und sagte, guck mal, Klaus-Peter, wie viel ist das wert? Habe ich gesagt, ja, 5 Mark. Dann warf er das in seinen Aschenbecher, der hat immer ganz stark geraucht. Dann hob er das aus dem Aschenbecher und sagte, guck mal, wie viel ist das jetzt wert? Habe ich gesagt, ja, 5 Mark. Und dann sagte er, siehst du, und wenn sie dich mit Dreck bewerfen, bist du noch genauso viel wert wie vorher.
1: Onkel Warfsmann und das Meer, das neue Buch von Klaus-Peter Wolf, seit dieser Woche im Handel.

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1: Besser ankommen mit dem besten Verkehrsservice. Nichts los auf den Straßen, aktuell freie Fahrt. Habt ihr noch weitere Staus, Blitzer oder Störungen gesehen? Dann könnt ihr sie gerne melden, telefonisch oder per WhatsApp an die Nordseewelle Hotline 04931 97 3000.
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2: In der Nacht von morgen auf Montag werden in Los Angeles die Video Music Awards von MTV verliehen. Und man höre und staune, Madonna ist da dies Jahr ganz vorne bei den Nominierungen. 11 Stück hat sie.
3: Wer da sonst noch so gute Chancen hat, wir klären das gleich ab hier bei Nordseewelle.
2: Jetzt aber erstmal Mike Singer für euch an diesem Samstag mit Cuts Me In Two.
3: Guten Morgen.

0: Der rote Teppich wird ausgerollt. In der Nacht von morgen auf Montag wird in Los Angeles einer der wichtigsten Musikpreise der Welt verliehen, die MTV Video Music Awards.
1: Hier ist die Nordseewelle Morning Show mit Stina und Dennis an diesem Samstag und wir können schon jetzt ganz sicher festhalten, Madonna wird dabei auf jeden Fall eine wichtige Rolle spielen.

0: Mal nominiert, unter anderem als Künstlerin des Jahres und für das Musikvideo des Jahres.
1: Ja, und als Künstler des Jahres sind neben Madonna zum Beispiel auch Sabrina Carpenter, Bruno Mars, habt ihr eben noch gehört hier bei Nordseewelle, und Ariana Grande nominiert. Und natürlich

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13: Viele Wolken gibt es heute Morgen bei uns im Nordwesten und ab und zu kommt auch mal leichter Regen runter. Später bleibt es öfter trocken und es wird ein bisschen freundlicher. Als Tagestop-Temperatur peilen wir 23 Grad an. Der Nordseewelle 3-Tage-Trend. Morgen erst Nebel, dann trocken mit ein paar Wolken bei 19 bis 25 Grad. Am Montag und Dienstag geht es ähnlich weiter mit Wolken und ab und zu ein paar Tropfen.
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14: Ich bin Daniel Bornberg. Schönen guten Morgen. Mit einem bundesweiten Aktionstag will der Deutsche Gewerkschaftsbund heute gegen die geplanten Sozialreformen mobil machen. In 15 Großstädten gibt's Demos, darunter Berlin, Hamburg, Kiel, Leipzig, Magdeburg, Erfurt und Stuttgart. DGB-Chefin Jasmin Fahimi ist zwar grundsätzlich für Reformen, aber gegen reine Sparmaßnahmen und Kürzungen. Sie sagte im ZDF:
15: Vor allem geht es aber darum, dass wir unsere Arbeitsplätze erhalten, dass wir innovative Standorte nach vorne bringen und dafür brauchen wir einen starken EU-Binnenmarkt. Und Verunsicherung der Beschäftigten heißt auch Verunsicherung der Kaufkraft. Das ist also auch ökonomisch Unsinn.
14: Aus einem Vierkampf ist ein Duell geworden. Heute entscheidet sich, wen Deutschland ins Rennen um Olympia schickt. Als leichter Favorit gilt die Bewerbung aus München, Colin Mock.
16: Ja, die war von einer Kommission des Deutschen Olympischen Sportbunds als geeignetste eingestuft worden, aber nur ganz knapp vorm Konkurrenten, dem Verbund Köln-Rhein-Ruhr. Berlin hatte sich nach dieser Bewertung zurückgezogen, Hamburg ist schon länger raus. Gewählt wird von den Mitgliedern des DOSB, das sind Verbände wie der DFB oder der Deutsche Leichtathletikverband. Es geht um die Olympischen und Paralympischen Sommerspiele 2036, 40 und 44.
14: Schon wieder hat sich eine KI selbstständig gemacht. Diesmal sind auch Nutzer direkt betroffen. Laut OpenAI haben KI-Agenten mehr als 50 Bilder von Chat-GPT-Usern veröffentlicht. Die Daten wurden mittlerweile wieder gelöscht. Außerdem sollen KI-Agenten auf Daten von US-Behörden zugegriffen haben. Die AfD hat in Wilhelmshaven und im Kreis Friesland Beschwerde gegen die Kommunalwahl eingelegt. Ihre Kandidaten waren wegen Zweifeln an der Verfassungstreue nicht zur Oberbürgermeister- und Landratswahl zugelassen worden. Jetzt müssen Stadt- und Kreistag darüber entscheiden. Auf die Wahlergebnisse haben die Beschwerden zunächst keine direkten Auswirkungen. In der Formel 1 steht heute der große Preis von Aserbaidschan an. In Baku startet George Russell von der Pole Position ins Rennen. Sein Mercedes-Teamkollege, WM-Spitzenreiter Kimi Antonelli, landete im Qualifying nur auf Platz 16. 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
13: Besser ankommen mit dem besten Verkehrsservice. Nichts los auf den Straßen in Niedersachsen. Aktuell ist alles frei. Habt ihr noch weitere Staus, Blitzer oder Störungen gesehen? Dann könnt ihr sie gerne melden, telefonisch oder per WhatsApp an die Nordseewelle Hotline 04931 97 3000.
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3: Wunderschönen Samstagmorgen wünsche ich euch. Wir sind drin in diesem frühen Morgen. Schön, dass ihr schon wach und dabei seid. Ich kann euch eine Sache verraten. Es ist jede Menge los bei uns in der Region, gerade heute und generell an diesem Wochenende. Ich werde euch heute viele Veranstaltungen vorstellen. Wir beginnen gleich mit den Sportfreunden Stiller. Wann ihr die sehen könnt, das erfahrt ihr nach den nächsten beiden Hits. Kommt jetzt aber erstmal gut in den Tag.

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0: Das ist der Samstag hier bei Nordseewelle. Ich hoffe, ihr seid gut aus dem Bett gekommen und jetzt schon schön drin im Tag. Vielleicht auch gerade auf dem Weg zum Friseur. Da gehen wir ja samstags ganz gerne hin. Die Berufsgruppe ist sehr gut beschäftigt an diesem Tag. Und ich rede heute mit euch über eure Friseur-Fauxpas, aber natürlich auch mit Menschen, die diesen Beruf professionell ausüben. So wie eine Freundin von mir, nämlich Galia. Hallo Galia.
1: Hallo.
0: Galia, erzähl doch mal, was ist denn so das Schönste an deinem Beruf als Friseurin?
1: Ich liebe meinen Beruf, ich mag meinen Beruf, ich habe meinen Laden mit meinen Kollegen, wir haben Spaß, wir dürfen den ganzen Tag Leute glücklich machen.
0: Weil man kommt ja auch meistens glücklich zu euch rein und auch wieder raus, aber manchmal gibt es ja auch Menschen, die kommen mit einer absoluten Panne zu euch, die ihr dann retten müsst. Was hast du denn da schon so erlebt?
1: Also das Schrecklichste, was ich sagen kann, waren die Extensions. Die sind gemacht worden, total unprofessionell. Dabei die Dame hat behauptet, sie ist Profi und dabei hat sie die billigste Haare bestellt und Freundschaftspreis noch verlangt von Mädchen, die bald heiratet auch. Und es war alles total verklebt. Also sowas habe ich noch nie gesehen. Das war eine Panne. Wir haben alle Extensions entfernt, Maske gemacht, ich habe sie auch geschnitten und dann war sie glücklich und jetzt ist sie auch Stammkundin bei uns.
0: Hat er sie geheiratet?
1: Ja, klar. Ich glaube, er hätte auch den Platz genommen.
0: Ja, klar.
1: Nee, alles gut.
0: Okay. Galia, ihr Friseure, ihr schwört ja grundsätzlich auf Top-Pflegeprodukte. Ob es denn irgendetwas gibt aus einer Drogerie, wo du als Meisterfriseurin sagen kannst, das Produkt ist mega, das kannst du kaufen? Das höre ich gleich von dir, okay?
1: Okay.

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2: Besser ankommen mit dem besten Verkehrsservice. Nichts los auf den Straßen in Niedersachsen. Aktuell ist alles frei. Habt ihr noch weitere Staus, Blitzer oder Störungen gesehen? Dann könnt ihr sie gerne melden, telefonisch oder per WhatsApp an die Nordseewelle-Hotline 04931 97 3000.
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3: Und damit wunderschönen guten Morgen zusammen. Vielleicht geht ihr ja heute auch noch zum Friseur. Der ist ja samstags immer gerne wochenlang schon ausgebucht. Ich habe einen Profi hier am Apparat und eine Freundin von mir. Sie ist Friseurmeisterin Galia und sie kann uns gleich mal verraten, welche Produkte aus dem Drogeriemarkt gar nicht so schlecht sind für die Haare. Hört ihr nach den nächsten beiden Hits.

0: Das ist Nordseewelle am Samstag. Ich wünsche euch einen entspannten Tag. Vielleicht habt ihr ja heute noch einen Friseurtermin. Samstags geht man gerne zum Friseur. Deswegen reden wir darüber, was habt ihr dort schon Gutes und auch vielleicht Schlechtes erlebt. Und ich habe eine Fachfrau jetzt wieder dran, Galia, eine Freundin von mir. Hallo Galia.
1: Hallo Susanke.
0: Ihr Friseure seid ja eigentlich immer überzeugt von Top Pflegeprodukten. Gibt es denn etwas aus einer Drogerie, wo du sagen würdest als Meisterin, das ist echt super, das kannst du dir kaufen?
1: Es gibt tatsächlich bei Müller irgendwo unten im Regal die professionelle Friseurmarken.
0: Echt?
1: Die sind, ja. Es gibt Tiche, es gibt Fanola, das sind die Silber-Shampoos.
0: Ja.
1: Und so einzelnen. Die sind top.
0: Wie cool, das ist schon mal ein super Tipp. Und Galia, du machst seit 14 Jahren deinen Beruf und hast auch schon Kunden von Anfang an. Du bist ja dann schon fast wie eine beste Freundin für die, oder?
1: Ja, definitiv. Sie haben Kinder bekommen und diese Kinder sind groß geworden und manche Kinder sind bald heiraten oder bekommen erste Freunde und. Also das ist auch total interessant. Oder die Kunden, die lassen sich scheiden. Jeder bringt eine Geschichte mit. Und das ist wie so eine Serie. Und eine der bewegendsten Geschichten war die Dame, sie war 10 Jahre auf Dialyse, sie hat auf Niere gewartet, da hat sie die Niere bekommen, wir haben geweint vor Glück. Solche Geschichten, die gehen schon unter die Haut, unser Leben.
0: Galia, das ist ein schönes Schlusswort. Ich wünsche dir noch einen schönen Arbeitstag an diesem Samstag mit vielen fröhlichen Geschichten.
1: Dankeschön.

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13: Viele Wolken gibt es bei uns im Nordwesten. Dazu kann in der Nordhälfte ab und zu leichter Regen dabei sein. Weiter südlich bleibt es eher freundlich und trocken. Und die Tagestoptemperatur liegt bei 23 Grad. Der Nordseewelle 3-Tage-Trend. Morgen nach etwas Nebel meist sonnig und trocken bei 19 bis 25 Grad. Am Montag und Dienstag dann weiter freundlich, aber mit mehr Wolken und gelegentlich ein paar Tropfen.
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14: Ich bin Daniel Bornberg. Schönen guten Morgen. Die SPD droht offenbar damit, die geplante Pflegereform im Kabinett zu blockieren. Laut ARD-Hauptstadtstudio lehnt sie Leistungskürzungen ab und fordert weitere Verhandlungen mit der Union. Gisa Weber berichtet.
15: SPD-Generalsekretär Klüssendorf warnt demnach vor massiven Kürzungen für Pflegebedürftige und Angehörige. Seine Partei fordert stattdessen einen Deckel für die selbstgetragenen Pflegekosten. Damit sollen Familien finanziell entlastet werden. Für Montag sind den Angaben zufolge weitere Gespräche geplant. Gesundheitsminister Linnemann will seinen Gesetzentwurf am Mittwoch ins Kabinett bringen.
14: Der Deutsche Gewerkschaftsbund will heute bundesweit Zeichen setzen. Bei einem Aktionstag soll gegen die von der Regierung geplanten Sozialreformen demonstriert werden. In 15 Großstädten sind Kundgebungen geplant, von Hamburg über Berlin und Leipzig bis Stuttgart. Heute entscheidet sich, wen Deutschland ins Rennen um Olympia schickt. München und die Region Köln-Rhein-Ruhr sind noch im Rennen. Als leichter Favorit gilt München. Berlin hatte die Bewerbung diese Woche zurückgezogen. Es geht um die Olympischen Sommerspiele 2036, 40 oder 44. Die Erwartungen an den Tankrabatt sind hoch. Um bis zu 17 Cent pro Liter sollen Benzin und Diesel ab Oktober günstiger werden. Der ADAC fordert, der Bund muss dafür sorgen, dass die Steuersenkung wirklich in voller Höhe bei den Bürgern ankommt. Sprecher Falk Vorhoff sagt außerdem,
16: die Voraussetzungen für zusätzliche Optionen der Politik zu schaffen, um künftig schneller reagieren zu können. Direktzahlungen an die Bürgerinnen und Bürger können dabei ein wichtiger Baustein sein. Die kommen gezielt bei den Menschen ein und hier ist es notwendig, die Voraussetzungen dafür zu schaffen.
14: Bei einer Kontrolle von Transportern an der B72 bei Große Feen sind über die Hälfte aller Fahrzeuge beanstandet worden. Bei 11 Transportern gab es gravierende technische Mängel. Bei 12 war die Ladung nicht ordnungsgemäß gesichert. 2 Fahrer mussten aussteigen und den Wagen stehen lassen. 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
17: Besser ankommen mit dem besten Verkehrsservice. Nichts los auf den Straßen in Niedersachsen. Aktuell ist alles frei. Habt ihr noch weitere Staus, Blitzer oder Störungen gesehen? Dann könnt ihr sie gerne melden, telefonisch oder per WhatsApp an die Nordseewelle Hotline 04931 97 3000.
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18: Wunderschönen guten Morgen zusammen. Wir sind drin im Herbst und damit steht auch in einem Monat schon Halloween vor der Tür. Es wird gruselig in der Region, besonders in Aurich. Warum ihr da ziemlich schnell sein solltet, um noch Tickets zu kriegen und für was überhaupt, das hört ihr gleich nach den nächsten beiden Hits.

Wunderschönen Samstagmorgen wünsche ich euch. Hier ist Nordseewelle und der Herbst ist da. Die Halloween-Saison, die winkt schon. Und Achtung, Horrorfans. Die Tickets werden knapp und zwar für das Spukhaus in der Blücher-Kaserne Aurich. Da ist bereits ein Großteil der Tickets weg. Ab dem 9. Oktober, da erwarten euch eine neue Story, neue Bereiche und erstmals ein geöffneter Keller. Freitags und samstags geht's durch ein verlassenes Sanatorium mit echten Darstellern, Schockmomenten und Gänsehaut pur. Einlass ist ab 16 Jahren und das sagt schon alles. Also jetzt schnell Tickets sichern für das Spukhaus Aurich, bevor es zu spät ist.

0: Samstag hier mit Susanka. Ich grüße euch. Thema des Tages lautet beim Friseur. Ich rede mit Friseurmeistern. Wir gucken hinter die Kulissen, aber ich spreche natürlich auch mit euch über die tollsten Frisuren, die ihr je hattet oder auch, wenn mal wirklich was daneben ging. Sprachnachricht kam rein von Kate aus Leer.
1: Als ich 17 Jahre alt gewesen bin, kurz vor meinem 18. Geburtstag, hat mein damals bester Kumpel, der gerade frisch mit einer Friseurlehre angefangen hat, sich gedacht, dass er mir mal die Haare so ein bisschen schneiden möchte, einfach nur die Spitzen. Und ich war dann bei dem zu Hause, hab natürlich kein Spiegel vor mir gehabt und er hat einfach im Wohnzimmer drauf losgeschnibbelt und ich war fest davon überzeugt, ah ja, so 1, 2, 3 Zentimeter maximal, guckt dann irgendwann so auf den Boden und denkt mir nur so, oh, das sind aber viele Haare, die da liegen. Dann bin ich ins Badezimmer gegangen, er springt um mich rum und ruft, ach, dir steht einfach alles. Ich gucke in den Spiegel und meine Haare, die etwa unterm Schlüsselbein geendet haben, also ursprünglich, waren auf einmal kinnlang, in unterschiedlichen Längen und dazu hatte ich noch einen Mikropony. Das war sehr schlimm und eigentlich hätte ich auch an diesem Tag das erste Date mit meinem späteren Freund gehabt. Jo, das habe ich erstmal abgesagt dann. Und nein, mittlerweile ist das auch nicht mehr mein bester Freund.

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13: Besser ankommen mit dem besten Verkehrsservice. Auf der A31 Emden Richtung Leer, Vorsicht, zwischen Emden Ost und Riepe liegt eine Plane im Baustellenbereich auf der Autobahn. Habt ihr noch weitere Staus, Blitzer oder Störungen gesehen? Dann könnt ihr sie gerne melden, telefonisch oder per WhatsApp an die Nordseewelle Hotline 04931 97 3000.
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14: Euch einen schönen Start in diesen Tag. Vielleicht seid ihr gerade auf dem Weg zum Friseur. Das macht man samstags ja gerne mal. Da hat man Zeit. Ich frage euch heute nach euren Erlebnissen beim Friseur. Besonders positive, aber auch gerne negative. Und da kamen ein paar Stimmen rein. Hört ihr gleich.

0: Wunderschönen guten Morgen, ihr hört Nordseewelle. Ich bin Susanka und wir reden heute über einen Beruf, der samstags Hochkonjunktur hat. Da ist dann wirklich was los und die Termine sind leider auch weit im Voraus ausgebucht bei vielen Friseuren. Mit einem Fachmann haben wir letzte Stunde gesprochen. Und jetzt würde ich ganz gerne mal von euch wissen, was habt ihr denn schon mal Schlimmes beim Friseur erlebt? Schickt uns gerne Sprachnachrichten, wie zum Beispiel Steffi aus Aurich unter anderem.
1: Ja, ich habe mir damals eine Dauerwelle machen lassen. Ja, und als ich dann da rauskam, sah ich aus wie so ein begossener Pudel. Das sah so schrecklich aus, ja. Und dann war das Ganze wirklich nach 2-3 Wischen, war das Ding komplett wieder raus. Mega kacke.
2: Bei mir war das eigentlich nur der Klassiker, dass ein Riesenloch hinten war. Aber ich fand es frech, dass der gar nichts gesagt hat und mir spätestens erst daheim aufgefallen ist. Also das war auf jeden Fall nicht okay.
3: Ja, also ich wollte mir mal beim Friseur die Spitzen schneiden lassen und ein wenig durchstufen. Und ich muss sagen, ich habe sehr, sehr langes Haar, das heißt bis zum Po runter. Und ich habe mich so erschrocken. Die hat mir so viel Haar abgeschnitten gehabt, also fast bis zu den Schultern. Ich habe bitterlich geheult und da kam dann nur die Antwort, ja, also das musste ab, das war schon so kaputt und das war definitiv nicht kaputt. Und es gibt wirklich wenig gute Friseurinnen oder Friseure. Das ist meine Meinung.

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15: Viele Wolken gibt es bei uns im Nordwesten. Dazu kann in der Nordhälfte ab und zu leichter Regen dabei sein. Weiter südlich bleibt es eher freundlich und trocken. Und die Tagestoptemperatur liegt bei 23 Grad. Der Nordseewelle 3-Tage-Trend. Morgen nach etwas Nebel meist sonnig und trocken bei 19 bis 25 Grad. Am Montag und Dienstag dann weiter freundlich, aber mit mehr Wolken und gelegentlich ein paar Tropfen.
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16: Ich bin Daniel Bornberg. Schönen guten Tag. Aus einem Vierkampf ist ein Duell geworden. Heute entscheidet sich, wen Deutschland ins Rennen um Olympia schickt. Als leichter Favorit gilt die Bewerbung aus München, Colin Mock.
17: Ja, die war von einer Kommission des Deutschen Olympischen Sportbunds als geeignetster eingestuft worden, aber nur ganz knapp vorm Konkurrenten, dem Verbund Köln-Rhein-Ruhr. Berlin hatte sich nach dieser Bewertung zurückgezogen, Hamburg ist schon länger raus. Gewählt wird von den Mitgliedern des DOSB, das sind Verbände wie der DFB oder der Deutsche Leichtathletikverband. Es geht um die Olympischen und Paralympischen Sommerspiele 2036, 40 und 44.
16: Die SPD droht mit einer Blockade der geplanten Pflegereform. Das berichtet das ARD-Hauptstadtstudio. Demnach lehnt die SPD Leistungskürzungen ab und fordert einen Deckel für den Eigenanteil von Pflegebedürftigen. Eigentlich soll die Reform am kommenden Mittwoch durchs Kabinett. Mit einem bundesweiten Aktionstag will der Deutsche Gewerkschaftsbund heute gegen die geplanten Sozialreformen mobil machen. In 15 Großstädten gibt's Demos, darunter Berlin, Hamburg, Kiel, Leipzig, Magdeburg, Erfurt und Stuttgart. DGB-Chefin Jasmin Fahimi ist zwar grundsätzlich für Reformen, aber gegen reine Sparmaßnahmen und Kürzungen. Sie sagte im ZDF:
18: Vor allem geht es aber darum, dass wir unsere Arbeitsplätze erhalten, dass wir innovative Standorte nach vorne bringen und dafür brauchen wir einen starken EU-Binnenmarkt und Verunsicherung der der Beschäftigten heißt auch Verunsicherung der Kaufkraft. Das ist also auch ökonomisch Unsinn.
16: Schon wieder hat sich eine KI selbstständig gemacht. Diesmal sind auch Nutzer direkt betroffen. Laut OpenAI haben KI-Agenten mehr als 50 Bilder von Chat-GPT-Usern veröffentlicht. Die Daten wurden mittlerweile wieder gelöscht. Außerdem sollen KI-Agenten auf Daten von US-Behörden zugegriffen haben. Nach einem mutmaßlichen Autorennen in Wilhelmshaven ermittelt jetzt die Polizei gegen zwei Männer. Die 19- und 23-Jährigen waren Donnerstagabend mit 110 km/h durch die Innenstadt gerast. Dabei sollen sie andere Autofahrer, Radfahrer und Fußgänger gefährdet haben. Beide Männer haben jetzt Anzeigen am Hals. 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
15: Besser ankommen mit dem besten Verkehrsservice. Im Moment ist alles frei auf den Straßen bei uns in Niedersachsen. Keine Staus. Habt ihr noch weitere Staus, Blitzer oder Störungen gesehen? Dann könnt ihr sie gerne melden, telefonisch oder per WhatsApp an die Nordseewelle Hotline 04931 97 3000.
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19: Schönen guten Morgen wünsche ich euch. Oktoberfest in München, das läuft seit einer Woche jetzt, aber wir können das selbst auch. Da muss man nicht extra nach Bayern runterfahren. Wo ein Oktoberfest steigt und ob es noch Tickets gibt, das hört ihr gleich nach den nächsten beiden Hits.

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1: Moin zusammen, ihr hört Nordseewelle. Ich wünsche euch einen schönen Samstagmorgen. Heute dreht sich hier alles wieder um einen Beruf, der auch samstags ausgeführt wird. Wir gehen alle sehr gerne an diesem Tag zum Friseur. Und jetzt kommen wir zu einem Star-Friseur, nämlich Alex von Trentini. Alex, hau doch mal raus, wen hattest denn du schon alles bei dir sitzen?
2: Ui, einige Fußballer, ob Models, Influencer oder Schauspieler, also Namen jetzt aufzusehen, wird jetzt wahrscheinlich ein bisschen lang dauern, aber es sind schon durch die Reihe weg ein paar gewesen, die man kennt, als Nationalspieler. Kevin Trapp, Sami Khedira an der EM auch in Mesut Özil geschnitten oder Marco Gomez oder ich durfte Emilia Schüle letztes Jahr für eine coole Vogue-Kampagne auch in Cannes frisieren. Ja, noch die eine oder andere Schauspielerin, Model dort.
1: Cool. Und wenn du dann da so einen Promi sitzen hast vor dir, zittert die Schere da ein wenig mehr vor Aufregung?
2: nein, die zittert nicht. Klar, man muss super professionell sein und auch natürlich auch einen guten Job abliefern. Aber wenn man dann halt auch ja ganz entspannt trotzdem dabei ist und einfach man selbst, das kommt dann auch, glaube ich, ganz gut rüber. Und das überträgt sich auch meistens.
1: Was dich allerdings unterscheidet, auch von vielen, sind jetzt nicht nur die Promis, die zu dir kommen als Friseur, sondern dein Salon wurde schon zweimal prämiert als Salon des Jahres vom Fachmagazin Top Hair. Und du hast schon diverse Auszeichnungen bekommen für dein Marketing. Was könntest du denn da vielleicht mal ein paar Kollegen, die neu sind, mit auf den Weg geben, was man heute machen muss?
2: Also ich lebe nach zwei Sprüchen, sagen wir es nur so. Der eine ist, Karriere wird nach Feierabend gemacht. Ja. Und der zweite ist ganz klar, tu Gutes und spreche darüber. Und das musst du halt beides echt wirklich dann auch leben. Du musst wirklich nach Feierabend nochmal eine Schippe drauflegen. Und da kommt halt viel zusammen.
1: Promi-Friseur Alexander von Trentini bleibt bei mir im Gespräch. Und Alex, welches Drogerieprodukt für Haare du empfehlen kannst, das würde ich gleich von dir wissen. In 20 Minuten.

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14: Besser ankommen mit dem besten Verkehrsservice. Es gibt gerade keine Staus, ihr kommt entspannt durch. Habt ihr noch weitere Staus, Blitzer oder Störungen gesehen? Dann könnt ihr sie gerne melden, telefonisch oder per WhatsApp an die Nordseewelle Hotline 04931 97 3000.
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15: Wunderschönen Samstag zusammen. Ich bin gerade im Gespräch mit Alexander von Trentini. Er ist Starfriseur, hatte schon den ein oder anderen Nationalspieler unter anderem in seinem Salon sitzen. Ich frage ihn mal, welche Drogerieprodukte er denn eventuell empfehlen könnte, wenn man nicht gleich diese teuren Luxusgüter beim Friseur kaufen will. Mal gucken, welche Antwort es gibt. Und zwar gleich nach den nächsten beiden Hits.
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0: Alexander von Trentini ist bei mir im Gespräch. Heute dreht sich nämlich alles um den Friseur und du bist Star-Friseur, Alex. Das heißt, wenn man bei dir sitzt, so wie ich es mal gemacht habe, und man guckt in den Spiegel, kann es sein, dass ein Bundesliga-Torwart, in dem Fall war das René Adler, einem entgegenschaut und das ist einfach Alltag bei dir. Du hast sie halt alle, ne?
1: Ja, ja, das ist tatsächlich so. Ja, das ist jetzt keine ungewöhnliche Sache. Oder Kevin Trapp, Sammy Khedira, ja, wo der zur EM geflogen bin ich dann auch mal zwischendurch.
0: Ein echter Profi und der auch dann leider die Geheimnisse der Promis jetzt hier nicht ausplaudert. Wie ist denn das, Alex? Es gibt doch jetzt diesen Silent Cut, den manche Friseure anbieten. Das heißt, man macht einen Termin und kriegt garantiert, dass man sich nicht mit der Fachkraft, mit dem Friseur unterhalten muss.
1: Ich sag mal, es spiegelt leider unsere Branche negativ dar, dass man jetzt schon mit einem Silent Cut werben muss.
0: Ja, stimmt.
1: Finde ich ziemlich traurig, ziemlich schockierend. Wir merken schon, wenn der Kunde reden will und nicht. Und wenn er ein Gespräch haben möchte, dann geben wir ihm das auch. Aber das merkt man ja selbst.
0: So, eine Frage habe ich jetzt noch an dich. Weil ihr Friseure, ihr verdient ja auch jetzt mal ehrlich gesagt euer Geld auch mit Produkten, die ihr noch verkauft. Und du hast natürlich Top-Produkte. Wenn du ein Produkt aus der Drogerie vom DM, Rossmann und Co. empfehlen könntest, jetzt mal Hand aufs Herz, gibt es da etwas, wo du sagst, ja, das könnt ihr ruhig benutzen, das ist echt gut?
1: Ich kann ich leider nicht, weil ich kenne die Produkte einfach nicht.
0: Ich beschäftige
1: mich damit nicht. Nee. Ich habe keine Ahnung, wirklich. Ich habe keine Ahnung, was es Gutes gibt. Ich beschäftige mich 0,0 mit den Produkten aus dem Supermarkt. Ich gehe komplett an so einem Regal vorbei, weil ich da überhaupt keinen Berührungspunkt habe.
0: Aber du hast doch Freunde oder irgendjemanden, kennst du doch wohl, die mal ein Ghoul-Shampoo benutzen oder keine Ahnung von Pantene.
1: So Leute habe ich nichts zu tun, Susanka.
0: Alexander von Trentini mit seinem prämierten Friseursalon auch auf Instagram zu finden. Alex, dir jetzt noch viel Spaß an diesem Samstag bei der

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15: Wolkig ist es bei uns im Nordwesten und ab und zu kann es auch mal leichten Regen geben. Später bleibt es dann eher trocken und freundlicher, vor allem im Süden. Die Tagestoptemperatur liegt bei 23 Grad. Der Nordseewelle 3-Tage-Trend. Morgen wird es nach Nebel erst sonnig und trocken bei 20 bis 26 Grad. Am Montag und Dienstag geht es mit Wolken und etwas Sonne weiter, nur gelegentlich mit ein paar Tropfen.
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16: Ich bin Daniel Bornberg. Schönen guten Tag. Wen schickt Deutschland ins Rennen um Olympia? Das entscheiden heute die Mitglieder des Deutschen Olympischen Sportbunds. München und die Region Köln-Rhein-Ruhr stehen noch zur Wahl. Eine Kommission des DOSB hatte beide Bewerbungen ungefähr gleich gut bewertet, mit leichtem Vorteil für München. Berlin hat sich diese Woche aus dem Rennen zurückgezogen. Es geht um die Olympischen Sommerspiele und die Paralympics 2036, 40 oder 44. Die SPD droht offenbar damit, die geplante Pflegereform im Kabinett zu blockieren. Laut ARD-Hauptstadtstudio lehnt sie Leistungskürzungen ab und fordert weitere Verhandlungen mit der Union. Gisa Weber berichtet.
0: SPD-Generalsekretär Klüssendorf warnt demnach vor massiven Kürzungen für Pflegebedürftige und Angehörige. Seine Partei fordert stattdessen einen Deckel für die selbstgetragenen Pflegekosten. Damit sollen Familien finanziell entlastet werden. Für Montag sind den Angaben zufolge weitere Gespräche geplant. Gesundheitsminister Linnemann will seinen Gesetzentwurf am Mittwoch ins Kabinett bringen.
16: Mit einem bundesweiten Aktionstag will der Deutsche Gewerkschaftsbund heute gegen Sozialkürzungen mobil machen. In 15 Großstädten gibt's Demos. Der DGB stellt sich gegen die Reform der Bundesregierung und fordert stattdessen eine nachhaltige Wachstumsagenda. Die USA und China wollen eine Art rotes Telefon für KI-Zwischenfälle einrichten. Außerdem haben beide Länder vereinbart, sich stärker über Chancen und Risiken der Technologie auszutauschen. US-Präsident Trump bleibt aber bei seiner Linie, schärfere Regeln für KI-Entwicklung will er nicht. Die AfD hat in Wilhelmshaven und im Kreis Friesland Beschwerde gegen die Kommunalwahl eingelegt. Ihre Kandidaten waren wegen Zweifeln an der Verfassungstreue nicht zur Oberbürgermeister- und Landratswahl zugelassen worden. Jetzt müssen Stadt- und Kreistag darüber entscheiden. Auf die Wahlergebnisse haben die Beschwerden zunächst keine direkten Auswirkungen. 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
15: Besser ankommen mit dem besten Verkehrsservice. Nichts los auf den Straßen in Niedersachsen. Aktuell ist alles frei. Habt ihr noch weitere Staus, Blitzer oder Störungen gesehen? Dann könnt ihr sie gerne melden, telefonisch oder per WhatsApp an die Nordseewelle Hotline 04931 97 3000.
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17: Schönen Samstag wünsche ich euch. Jetzt kommt Somba alias Shane Booth aus New York City und der wurde unter anderem über TikTok bekannt. So läuft das heutzutage. Hier ist 12 to 12 um 11. Schönen Samstag euch.

Das ist der Samstag hier bei Nordseewelle. Moin zusammen. 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

0: Samstag, ich bin Susanka und wir reden heute über Friseure. Ich habe mit Starfriseuren schon gesprochen, mit richtig tollen Fachleuten, aber eben auch mit euch und den Fauxpas, die ihr vielleicht schon mal beim Friseur erlebt habt. Und Tatjana aus Emden, du kannst da was zu beitragen.
1: Es ist wirklich ganz, ganz viel schon passiert, aber ich glaube, mitunter das Schlimmste war, da bin ich zum Friseur gegangen und wollte mir Strähnchen machen lassen. Und das sollten einfach nur so ein paar Highlights werden. Und und am nächsten Tag waren die Strähnchen dann alle komplett orange. Also die sollten eigentlich blond werden und die waren komplett orange. Das war eine absolute Vollkatastrophe. Und natürlich war ich samstags beim Friseur, sprich sonntags hatten alle Läden zu. Und da bin ich in meiner Verzweiflung an den Flughafen gefahren.
0: Nice.
1: Und wirklich. Und da in der Hoffnung, weil da sind ja einige Geschäfte, auch Rewe und sowas. Und und habe mir da wirklich dann eine Haartönung gekauft, um zu retten, was zu retten war, weil ich so ja nicht rausgehen konnte.
0: Okay, aber warum sind denn einen Tag später die Strähnchen orange?
1: Ich habe keine Ahnung. Ich weiß nicht, ob das nochmal nachgewirkt hat, also ob die das nicht richtig ausgewaschen hatten.
0: Oh
1: ich
0: Gott.
1: Weiß es nicht. Und ich bin dann auch montags nochmal hin und habe das reklamiert und dann haben die mir auch wirklich nochmal die Haare neu gemacht. Aber es war nicht wirklich besser. Also verhunzt ist verhunzt. Ich hatte dann zwar eine andere Farbe, aber sie mussten sie dann dunkler machen. Und mein ursprünglicher Wunsch war, ja, dass ich hellere Haare habe.
0: Also, ja, also ist das super unangenehm. Wie schlimm, oder?
1: Nein. Die orangenen Strähnen waren ja gar nicht so
0: schlimm. Moment, pass auf. An der Stelle machen wir mal ganz kurz Musik und dann reden wir gleich weiter, okay?
1: Okay.

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9: Besser ankommen mit dem besten Verkehrsservice. Nichts los auf den Straßen in Niedersachsen. Aktuell ist alles frei. Habt ihr noch weitere Staus, Blitzer oder Störungen gesehen? Dann könnt ihr sie gerne melden, telefonisch oder per WhatsApp an die Nordseewelle Hotline 04931 97 3000.
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10: Wunderschönen Samstag wünsche ich euch. Eure schlimmsten Friseurerlebnisse, die teilen wir unter anderem heute. Und Tatjana, die hat schon was erlebt. Sie ist gerade schön im Schwung am Erzählen und macht gleich damit weiter. Nach den absoluten Beginnern und jetzt Harry Styles mit As It Was.

0: Tatjana ist in der Leitung. Wir reden heute nämlich über Friseurbesuche. Wir gucken hinter die Kulissen der Friseure, reden auch mit Spezialisten und richtigen Profis, aber eben auch mit Kunden. Und Tatjana, du hast dir schon mal einfach nur schöne, helle Highlights in die Haare gewünscht. Die wurden dann orange und ganz schön schrecklich. Aber das war ja nicht das Schlimmste, was du je erlebt hast, sondern...
1: Das war auch wieder eine Blondierung, die fehlgeschlagen ist. Ich wollte sie halt einfach ein bisschen heller haben. Und dann haben die mir, ich weiß nicht, was sie mir da reingemacht haben, aber meine Haare wurden grün. Ich hatte dann immer so einen leichten Grünteint und wurde auch ständig von allen möglichen Leuten angesprochen. Und ich habe halt, also der Friseur hat dann zu mir gesagt, es würde an meiner Wasserleitung liegen, dass meine Haare grün geworden wären. Und er hätte damit nichts zu tun. Also ja, deswegen... Wirklich, Friseure sind für mich ein rotes Tuch.
0: Ach, jetzt auf, du darfst sie nicht über einen Kamm scheren? Nee, aber jetzt mal ernsthaft, das kannst du doch nicht verallgemeinern. Wie suchst du dir denn die Friseure aus?
1: Ja, anscheinend. Bin dann irgendwann auch wirklich zu sehr, sehr teuren Friseuren gegangen, die mir auch von Freunden empfohlen wurden. Aber dann hatte ich trotz alledem teilweise wirklich verschnittene Haare. Ich bin zum Beispiel um Weihnachten rum, bin ich mal zum Friseur gegangen. Als ich beim Friseur war, sah es gut aus. Und als ich dann die Haare zum ersten Mal selbst gewaschen hatte, sah man dann überall, dass es total ausgefranst war. Und da habe ich mit der Nagelschere dann selbst nachgeschnitten.
0: Also,
1: ja, doch.
0: Tatjana, dann kriegst du jetzt von mir auch eine entsprechend schlimme Verabschiedung.
1: Mhm.
0: Auf Wiederscheren.
1: Ach, das war ja herrlich.

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8: Wolkig ist es bei uns im Nordwesten und ab und zu kann es auch mal leichten Regen geben. Später bleibt es dann eher trocken und freundlicher, vor allem im Süden. Die Tagestoptemperatur liegt bei 23 Grad. Der Nordseewelle 3-Tage-Trend. Morgen wird es nach Nebel erst sonnig und trocken bei 20 bis 26 Grad. Am Montag und Dienstag geht es mit Wolken und etwas Sonne weiter, nur gelegentlich mit ein paar Tropfen.
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9: Ich bin Daniel Bornberg. Schönen guten Tag. Heute entscheidet sich, wen Deutschland ins Rennen um Olympia schickt. Mit der Region Köln-Rhein-Ruhr und München sind noch zwei Kandidaten im Rennen. Als leicht favorisiert gilt die Bewerbung der bayerischen Landeshauptstadt. Colin Mock.
10: Ja, die war von einer Kommission des Deutschen Olympischen Sportbunds als geeignetste eingestuft worden, aber nur ganz knapp vorm Konkurrenten, dem Verbund Köln-Rhein-Ruhr. Berlin hatte sich nach dieser Bewertung zurückgezogen, Hamburg ist schon länger raus. Gewählt wird von den Mitgliedern des DOSB, das sind Verbände wie der DFB oder der Deutsche Leichtathletikverband. Es geht um die Olympischen und Paralympischen Sommerspiele 2036, 40 und 44.
9: Die Rentner in Deutschland können sich offenbar auf ein sattes Rentenplus im kommenden Jahr freuen. Experten rechnen in der Bild-Zeitung mit einem Anstieg um 4,7%. Der Grund: Löhne und Gehälter sind vergleichsweise stark gestiegen. Die USA und China wollen eine Art rotes Telefon für KI-Zwischenfälle einrichten. Außerdem haben beide Länder vereinbart, sich stärker über Chancen und Risiken der Technologie auszutauschen. Mehr von Tim Pritztrop.
11: UN-Generalsekretär Guterres hatte das vorgeschlagen. US-Präsident Trump hat aber auch schon klargemacht, dass er keine schärferen Regeln für KI-Entwicklung will. Deutschlands Digitalminister Wildberger hat sich unterdessen für bessere internationale Zusammenarbeit in Sachen KI-Regulierung ausgesprochen. In den Funke-Zeitungen nennt er die internationale Atomenergiebehörde als Vorbild. Außerdem will er KI-Unternehmen stärker in die Pflicht nehmen. Sie würden Verantwortung dafür tragen, dass ihre Produkte nicht gefährlich werden.
9: Papa-Mania in Paris. Papst Leo feiert heute eine riesige Messe in der französischen Hauptstadt. Etwa 600.000 Teilnehmer werden erwartet. Sie werden sich vom Place de la Concorde über die gesamte Länge des Prachtboulevards Champs-Élysées und über den Triumphbogen hinaus verteilen. Bei einer Kontrolle von Transportern an der B72 bei Große Feen sind über die Hälfte aller Fahrzeuge beanstandet worden. Bei 11 Transportern gab es gravierende technische Mängel. Bei 12 war die Ladung nicht ordnungsgemäß gesichert. Zwei Fahrer mussten aussteigen und den Wagen stehen lassen. 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
8: Besser ankommen mit dem besten Verkehrsservice. Auf der A29 Jade-Linie Wilhelmshaven Richtung Oldenburg. Vorsicht, zwischen Farel-Obenstroh und Jaderberg liegen Gegenstände auf der Autobahn. Habt ihr noch weitere Staus, Blitzer oder Störungen gesehen? Dann könnt ihr sie gerne melden, telefonisch oder per WhatsApp an die Nordseewelle-Hotline 04931 97 3000.
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12: Wunderschönen Samstag. Heute feiern wir den einjährigen Geburtstag und zwar von einer richtig tollen Party. Welche genau gemeint ist und warum ihr da heute sogar noch ganz spontan vorbei könnt, warum es sich vor allem lohnt, das hört ihr nach den nächsten beiden Hits.

Ihr hört Nordseewelle, es ist Samstagmittag und damit haben wir noch genug Zeit, um uns vorzubereiten auf einen Geburtstag, nämlich ein Jahr Twister. Heute steigt die große Geburtstagsparty in Sande mit der Ü30, Ü40 Party Night. Was gibt es? Drei Areas mit Musik von den 90ern bis heute, von Madonna über Seed bis AC/DC. Also jeder wird zufrieden sein. Dazu gibt es einen Welcome Drink Cocktail Happy Hour. Das finde ich sehr schön. Und das Beste, bis 22.30 Uhr ist der Eintritt frei. Also schnappt euch eure Lieblingsmenschen und feiert ein Jahr Twister.

0: der Samstag hier bei Nordseewelle. Ich hoffe, ihr seid gut aus dem Bett gekommen und jetzt schon schön drin im Tag. Vielleicht auch gerade auf dem Weg zum Friseur. Da gehen wir ja samstags ganz gerne hin. Die Berufsgruppe ist sehr gut beschäftigt an diesem Tag. Und ich rede heute mit euch über eure Friseur-Fauxpas, aber natürlich auch mit Menschen, die diesen Beruf professionell ausüben. So wie eine Freundin von mir, nämlich Galia. Hallo Galia.
1: Hallo.
0: Galia, erzähl doch mal, was ist denn so das Schönste an deinem Beruf als Friseurin?
1: Ich liebe meinen Beruf, ich mag meinen Beruf, ich habe meinen Laden mit meinen Kollegen, wir haben Spaß, wir dürfen den ganzen Tag Leute glücklich machen.
0: Weil man kommt ja auch meistens glücklich zu euch rein und auch wieder raus, aber manchmal gibt es ja auch Menschen, die kommen mit einer absoluten Panne zu euch, die ihr dann retten müsst. Was hast du denn da schon so erlebt?
1: Also das Schrecklichste, was ich sagen kann, waren die Extensions. Die sind gemacht worden, total unprofessionell. Dabei die Dame hat behauptet, sie ist Profi und dabei hat sie die billigste Haare bestellt und Freundschaftspreis noch verlangt von Mädchen, die bald heiratet auch. Und es war alles total verklebt. Also sowas habe ich noch nie gesehen. Das war eine Panne, wir haben alle Extensions entfernt. Maske gemacht, ich habe sie auch geschnitten und dann war sie glücklich und jetzt ist sie auch Stammkundin bei uns.
0: Hat er sie geheiratet?
1: Ja, klar. Ich glaube, er hätte auch den Platz genommen.
0: Ja, klar.
1: Nee, alles gut.
0: Okay. Geil, ja, ihr Friseure, ihr schwört ja grundsätzlich auf Top-Pflegeprodukte. Ob es denn irgendetwas gibt aus einer Drogerie, wo du als Meisterfriseurin sagen kannst, das Produkt ist mega, das kannst du kaufen. Das höre ich gleich von dir, okay?
1: Okay.

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8: Besser ankommen mit dem besten Verkehrsservice. Im Moment ist alles frei auf den Straßen bei uns in Niedersachsen. Keine Staus. Habt ihr noch weitere Staus, Blitzer oder Störungen gesehen? Dann könnt ihr sie gerne melden, telefonisch oder per WhatsApp an die Nordseewelle Hotline 04931 97 3000.
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9: Eure schlimmsten Friseurerlebnisse, die teilen wir heute, aber ich rede auch mit Fachleuten. Und zwar mit einer Freundin von mir, sie ist Friseurmeisterin, heißt Gaia und sie empfiehlt uns gleich mal Drogerieprodukte, obwohl das Friseure ja eigentlich nie machen. Aber sie hat den ein oder anderen Tipp, was wirklich was taugt aus der Drogerie. Hört ihr gleich.

0: Das ist Nordseewelle am Samstag. Ich wünsche euch einen entspannten Tag. Vielleicht habt ihr ja heute noch einen Friseurtermin. Samstags geht man gerne zum Friseur. Deswegen reden wir darüber, was habt ihr dort schon Gutes und auch vielleicht Schlechtes erlebt. Und ich habe eine Fachfrau jetzt wieder dran, Galia, eine Freundin von mir. Hallo Galia.
1: Hallo Susanke.
0: Ihr Friseure seid ja eigentlich immer überzeugt von Top-Pflegeprodukten. Gibt es denn etwas aus einer Drogerie, wo du sagen würdest als Meisterin, das ist echt super, das kannst du dir kaufen?
1: Es gibt tatsächlich bei Müller irgendwo unten im Regal die professionelle Friseurmarken.
0: Echt?
1: Die sind, ja. Es gibt Tietje, es gibt Fanola, das sind die Silber-Shampoos.
0: Ja.
1: Und so einzelnen. Die sind top.
0: Wie cool, das ist schon mal ein super Tipp. Und Galia, du machst seit 14 Jahren deinen Beruf und hast auch schon Kunden von Anfang an. Du bist ja dann schon fast wie eine beste Freundin für die, oder?
1: Ja, definitiv. Sie haben Kinder bekommen und diese Kinder sind groß geworden und manche Kinder sind bald heiraten oder bekommen erste Freunde und. Also das ist auch total interessant. Oder die Kunden lassen sich scheiden. Jeder bringt eine Geschichte mit. Und das ist wie so eine Serie. Und eine der bewegendsten Geschichten war die Dame, sie war 10 Jahre auf Dialyse, sie hat auf Niere gewartet, da hat sie die Niere bekommen, wir haben geweint vor Glück. Solche Geschichten, die gehen schon unter die Haut, unser Leben.
0: Ja, das ist ein schönes Schlusswort. Ich wünsche Ihnen noch einen schönen Arbeitstag an diesem Samstag mit vielen fröhlichen Geschichten.
1: Dankeschön.

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13: Wolkig ist es bei uns im Nordwesten. Dazu kann es ab und zu mal leicht regnen. Später bleibt es eher trocken und zwischendurch kommt auch mal die Sonne raus. Die Tagestopptemperatur liegt bei 23 Grad. Der Nordseewelle 3-Tage-Trend. Morgen wird es nach möglichem Nebel erstmal freundlich mit Sonne und Wolken, trocken, maximal 20 bis 26 Grad. Am Montag und Dienstag weiter mit Sonne und Wolken, ab und zu ein paar Tropfen.
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14: Ich bin Daniel Bornberg. Schönen guten Tag. Wen schickt Deutschland ins Rennen um Olympia? Das entscheiden heute die Mitglieder des Deutschen Olympischen Sportbunds. München und die Region Köln-Rhein-Ruhr stehen noch zur Wahl. Eine Kommission des DOSB hatte beide Bewerbungen ungefähr gleich gut bewertet, mit leichtem Vorteil für München. Berlin hat sich diese Woche aus dem Rennen zurückgezogen. Es geht um die Olympischen Sommerspiele und die Paralympics 2036, 40 oder 44. Die SPD droht offenbar damit, die geplante Pflegereform im Kabinett zu blockieren. Laut ARD-Hauptstadtstudio lehnt sie Leistungskürzungen ab und fordert weitere Verhandlungen mit der Union. Gisa Weber berichtet.
15: SPD-Generalsekretär Klüssendorf warnt demnach vor massiven Kürzungen für Pflegebedürftige und Angehörige. Seine Partei fordert stattdessen einen Deckel für die selbstgetragenen Pflegekosten. Damit sollen Familien finanziell entlastet werden. Für Montag sind den Angaben zufolge weitere Gespräche geplant. Gesundheitsminister Linnemann will seinen Gesetzentwurf am Mittwoch ins Kabinett bringen.
14: Die Rentner in Deutschland können sich offenbar auf ein sattes Rentenplus im kommenden Jahr freuen. Experten rechnen in der Bild-Zeitung mit einem Anstieg um 4,7%. Der Grund: Löhne und Gehälter sind vergleichsweise stark gestiegen. Der ADAC fordert von den Mineralölkonzernen, dass der Tankrabatt voll an die Kunden weitergegeben wird. Gestern hatten Bundestag und Bundesrat für die umstrittene Entlastung an den Zapfsäulen gestimmt. Ab nächsten Monat soll Kraftstoff um bis zu 17 Cent pro Liter günstiger werden. ADAC-Sprecher Falk Vorhoff ist dafür, dass die Behörden genau hinschauen sollen.
1: Die Erfahrungen aus dem Mai und Juni belegen ja, dass es oftmals widersprüchlich war, dass die Weitergabe nicht sofort bzw. nicht bei allen Kraftstofforten gleichmäßig erfolgt ist. Und hier ist ein genaues Augenmerk letztendlich darauf zu legen, dass es auch transparent im Prinzip belegt werden kann, inwieweit die Weitergabe erfolgt.
14: Nach einem mutmaßlichen Autorennen in Wilhelmshaven ermittelt jetzt die Polizei gegen zwei Männer. Die 19- und 23-Jährigen waren Donnerstagabend mit 110 km/h durch die Innenstadt gerast. Dabei sollen sie andere Autofahrer, Radfahrer und Fußgänger gefährdet haben. Beide Männer haben jetzt Anzeigen am Hals. 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
13: Besser ankommen mit dem besten Verkehrsservice. Nichts los auf den Straßen, aktuell freie Fahrt. Habt ihr noch weitere Staus, Blitzer oder Störungen gesehen? Dann könnt ihr sie gerne melden, telefonisch oder per WhatsApp an die Nordseewelle-Hotline 04931 97 3000.
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16: Ich wünsche einen schönen Samstag zusammen und es ist so viel los bei uns in der Region. Einige Partys und auch Geburtstage stehen an, wie zum Beispiel auch das Planet Future Festival auf der Freilichtbühne in Wiesmoor. Was da geboten wird und wie ihr hinkommt, das hört ihr gleich nach den nächsten beiden Hits.

euch einen schönen Samstag zusammen. Ich bin Susanka, ihr hört Nordseewelle. Und heute wird die Freilichtbühne Wiesmoor ab 16 Uhr wieder zur großen Festival-Location. Heute ist wirklich einiges los bei uns. Beim Planet Future Festival, da erwarten euch zwei Bühnen mit House, EDM und Techno. Das heißt, wir können diesen Sommer tatsächlich nochmal ein kleines Highlight setzen. Das ist richtig energiegeladen, das Ganze. Mit am Start DJ Jerome, Niklas D oder auch Luke Madness. Und neu in diesem Jahr, es gibt eine eigene Techno-Stage. Heute auf der Freilichtbühne Wiesmoor, das Planet Future Festival. Und Tickets könnt ihr noch kriegen an der Tageskasse.

0: zurück hier mit Susanka. Ich grüße euch. Thema des Tages lautet beim Friseur. Ich rede mit Friseurmeistern. Wir gucken hinter die Kulissen, aber ich spreche natürlich auch mit euch über die tollsten Frisuren, die ihr je hattet oder auch, wenn mal wirklich was daneben ging. Sprachnachricht kam rein von Kate aus Leer.
1: Als ich 17 Jahre alt gewesen bin, kurz vor meinem 18. Geburtstag, hat mein damals bester Kumpel, der gerade frisch mit einer Friseurlehre angefangen hat, sich gedacht, dass er mir mal die Haare so ein bisschen schneiden möchte, einfach nur die Spitzen. Und ich war dann bei dem zu Hause, hab natürlich keinen Spiegel vor mir gehabt und er hat einfach im Wohnzimmer drauf losgeschnibbelt und ich war fest davon überzeugt, ah ja, so 1, 2, 3 Zentimeter maximal, guckt dann irgendwann so auf den Boden und denkt mir nur so, oh, das sind aber viele Haare, die da liegen. Dann bin ich ins Badezimmer gegangen, er springt um mich rum und ruft, ach, dir steht einfach alles. Ich gucke in den Spiegel und meine Haare, die etwa unterm Schlüsselbein geendet haben, also ursprünglich, waren auf einmal kinnlang, in unterschiedlichen Längen und dazu hatte ich noch einen Mikropony. Das war sehr schlimm und eigentlich hätte ich auch an diesem Tag das erste Date mit meinem späteren Freund gehabt. Jo, das habe ich erstmal abgesagt dann. Und nein, mittlerweile ist das auch nicht mehr mein bester Freund.

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1: Besser ankommen mit dem besten Verkehrsservice. Es gibt gerade keine Staus, ihr kommt entspannt durch. Habt ihr noch weitere Staus, Blitzer oder Störungen gesehen? Dann könnt ihr sie gerne melden, telefonisch oder per WhatsApp an die Nordseewelle-Hotline 04931 97 3000.
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9: Schönen Samstag wünsche ich euch. Eure schrägsten Erlebnisse beim Friseur. Ich finde, da kommt immer was zusammen und ich glaube, jeder hat da auch eine Geschichte. Die nächsten hört ihr gleich nach den nächsten beiden Hits.

0: Moin ihr Lieben, hier ist Nordseewelle an diesem letzten Samstag im September. Wir reden heute über einen Beruf, der Hochkonjunktur hat am Samstag. Da ist dann wirklich was los und die Termine sind leider auch weit im Voraus ausgebucht bei vielen Friseuren. Mit einem Fachmann haben wir letzte Stunde gesprochen. Und jetzt würde ich ganz gerne mal von euch wissen, was habt ihr denn schon mal Schlimmes beim Friseur erlebt? Schickt uns gerne Sprachnachrichten, wie zum Beispiel Steffi aus Aurich, unter anderem.
1: Ja, ich habe mir damals eine Dauerwelle machen lassen. Ja, und als ich dann da rauskam, sah ich aus wie so ein begossener Pudel. Das sah so schrecklich aus, ja. Und dann war das Ganze wirklich nach 2-3 Wischen, war das Ding komplett wieder raus. Ey, mega kacke.
2: Bei mir war das eigentlich nur der Klassiker, dass ein Riesenloch hinten war. Aber ich fand's frech, dass der gar nichts gesagt hat und mir spätestens erst daheim aufgefallen ist. Also das war auf jeden Fall nicht okay.
3: Ja, also ich wollte mir mal beim Friseur die Spitzen schneiden lassen und ein wenig durchstufen. Und ich muss sagen, ich habe sehr, sehr langes Haar, das heißt bis zum Po runter. Und ich habe mich so erschrocken. Die hat mir so viel Haar abgeschnitten gehabt, also fast bis zu den Schultern. Ich habe bitterlich geheult und da kam dann nur die Antwort, ja, also das musste ab, das war schon so kaputt und das war definitiv nicht kaputt. Und es gibt wirklich wenig gute Friseurinnen oder Friseure. Das ist meine Meinung.

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14: Wolkig ist es bei uns im Nordwesten. Dazu kann es ab und zu mal leicht regnen. Später bleibt es eher trocken und zwischendurch kommt auch mal die Sonne raus. Die Tagestopptemperatur liegt bei 23 Grad. Der Nordseewelle 3-Tage-Trend. Morgen wird es nach möglichem Nebel erstmal freundlich mit Sonne und Wolken trocken. Maximal 20 bis 26 Grad. Am Montag und Dienstag weiter mit Sonne und Wolken. Ab und zu ein paar Tropfen.
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15: Ich bin Imme Kasten. Schönen guten Tag. Aus einem Vierkampf ist ein Duell geworden. Heute entscheidet sich, wen Deutschland ins Rennen um Olympia schickt. Als leichter Favorit gilt die Bewerbung aus München, Colin Mock, oder?
16: Ja, die war von einer Kommission des Deutschen Olympischen Sportbunds als geeignetster eingestuft worden, aber nur ganz knapp vorm Konkurrenten, dem Verbund Köln-Rhein-Ruhr. Berlin hatte sich nach dieser Bewertung zurückgezogen, Hamburg ist schon länger raus. Gewählt wird von den Mitgliedern des DOSB, das sind Verbände wie der DFB oder der Deutsche Leichtathletikverband. Es geht um die Olympischen und Paralympischen Sommerspiele 2036, 40 und 44.
15: In mehreren Städten in Deutschland laufen Demos gegen geplante Einschnitte bei Krankenversicherung, Pflege und Rente. Etwa in Hamburg, Berlin, Leipzig und Stuttgart. Dazu hat der Deutsche Gewerkschaftsbund aufgerufen. Unter dem Motto hart verdient wollen die Gewerkschaften sich gegen die Reform der Bundesregierung stellen und ein Zeichen setzen für sichere Jobs, gute Arbeitsbedingungen und den Schutz von Arbeitnehmerrechten. Ausländische Abschlüsse in medizinischen Berufen sollen schneller anerkannt werden. Das fordert die Deutsche Krankenhausgesellschaft. Vorstandschefin Neumeier sagte der Augsburger Allgemeinen, ohne diese Fachkräfte wäre die Gesundheitsversorgung in Deutschland spürbar eingeschränkt. Digitalminister Wildberger ist für engere internationale Zusammenarbeit in Sachen KI-Regulierung. In den Funkzeitungen nennt er die Atomenergiebehörde als Vorbild. Außerdem will er KI-Firmen stärker in die Pflicht nehmen. Die sollten dafür sorgen, dass ihre Produkte nicht gefährlich werden. Bei seinem Frankreich-Besuch feiert Papst Leo heute eine riesige Messe in Paris. Etwa 600.000 Teilnehmer werden erwartet. Sie werden sich vom Place de la Concorde über die gesamte Länge des Prachtboulevards Champs-Élysées und über den Triumphbogen hinaus verteilen. 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
14: Besser ankommen mit dem besten Verkehrsservice. Auf der A28 Leer-Oldenburg Vorsicht. Zwischen Leer-Ost und Vilsum sind in beiden Richtungen Leute auf der Straße unterwegs. Auf der A31 Emden Richtung Leer ist zwischen Fehnhusen und dem Dreieck Leer eine Ölspur auf der Fahrbahn. Habt Habt ihr noch weitere Staus, Blitzer oder Störungen gesehen? Dann könnt ihr sie gerne melden, telefonisch oder per WhatsApp an die Nordseewelle-Hotline 04931 97 3000.
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7: Wir sprechen über eure Ticks unter der 04931 97 3000. Traut euch gerne auch anonym. Bis dahin die meiste Musik mit allen aktuellen Hits. Mr. Phil Collins, Don't Lose My Number. Und es ist Iggy Kelly mit Sleep Alone.

0: Thriller Flashback von Phil Collins. Don't lose my number. Nordseewelle hier, das ist euer Samstagnachmittag. Gleich Stimmenwunder Alex Warren mit Passenger auf der Nordseewelle Playlist. Und wir wollen es von euch wissen, ne? Was sind eure Ticks? Was müsst ihr immer und immer wieder machen, bevor es losgeht?
1: Hallo, bei mir ist das so, ich muss immer eine Dose Energy im Auto haben und auf jeden Fall immer meine Musik.
0: Ja, die liefern wir euch ja, ne? Nordseewelle hier mit der meisten Musik und allen aktuellen Hits. Lieben Dank, Bettina. Was habt ihr noch für Ticks? Weiter über WhatsApp hier im Nordseewelle Studio laden. Nochmal die Nummer 04931 97 3000. Wir sagen herzlichen Dank für euer Vertrauen.

0: Ist schon interessant mit euren Ticks hier am Nordseewelle Samstagnachmittag. Schön, dass ihr mit dabei seid. Gleich Holy Hammerstone to Love Somebody. Und wir sind natürlich weiter gespannt, wie das bei euch läuft. Ne? Ich zum Beispiel muss immer noch mal zurücklaufen, egal wie weit ich schon weggeparkt habe, und noch mal gucken, ob mein Auto auch wirklich abgeschlossen ist. Vorher kann ich da nicht ruhigen Gewissens weggehen. Und bei euch so?
1: Ja, ich habe eine Macke, ich gucke immer, ob die Fenster alle zu sind. Zu oder auf, je nachdem. Oder Balkontüre, Terrassentüre. Ja. Solche Dinge. Das ist meine Macke. Und ob ich mein Handy dabei habe, das ist ja auch eine Macke, obwohl ich es gar nicht immer brauche.
0: Na klar, immer so ein Griff, ne, in die Hosentasche. Schlüssel da, Portemonnaie da, Handy da, alles abgeschlossen. Ich kenne sogar Leute, die sind 200 Kilometer zurück nach Hause gefahren, bevor es richtig in den Urlaub ging, um zu gucken, ob wirklich alle Fenster und Türen zu sind, ob der Herd abgestellt ist. Und also lacht mal nicht drüber, aber gerne weiter her mit euren Ticks. 04931 97 3000.

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10: Besser ankommen mit dem besten Verkehrsservice. Auf der A31 Emden Richtung Leer. Achtung, zwischen Feenhusen und dem Dreieck Leer gibt es eine Ölspur auf der Autobahn. Habt ihr noch weitere Staus, Blitzer oder Störungen gesehen? Dann könnt ihr sie gerne melden, telefonisch oder per WhatsApp an die Nordseewelle Hotline 04931 97 3000.
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12: Das Oktoberfest ist im vollen Gange, natürlich ohne Ende Promi-Alarm und noch mehr Alkohol im Spiel zu überteuerten Preisen. Wir fragen euch, mit welchen Promi möchtet ihr gerne mal einen heben? Infos nach Meghan Trainor und Sophie and the Giants, jetzt mit Loser.
13: Wir lieben sie.
12: Das ist aber der Beweis.

0: So klingt sie. Die meiste Musik mit allen aktuellen Hits. Meghan Trainor bei Nordseewelle. Gleich mit Mark Forster und ein Lied. Das Lied lässt sich immer so ein bisschen leichter trällern, wenn man sich ein bisschen locker macht, die Zunge lockert, vielleicht den ein oder anderen Drink nimmt. Das merkt man gerade auch beim Oktoberfest 2026, was da schon wieder gegrölt wird, trotz der ganzen überteuerten Maßpreise. Und dann in den Zelten die Promis. Die vergessen sich dann ja auch regelmäßig. Wir fragen den Nordwesten heute Nachmittag, mit welchem Promi möchtet ihr denn gerne mal ins Bierzelt und einen heben?
1: Ja, meiner lebt nicht mehr. Freddie Mercury. Ja, weil er einfach geil singen kann. Beste Stimme der Welt.
2: Wolfgang Petri, ein guter Sänger.
3: Harpe Kerkeling, weil ich habe das Buch von dem gelesen. Super, kann ich nur weiterempfehlen. Harpe Kerkeling.
4: Wolfgang Job, würde ich jetzt sagen. Ich finde, weiß ich nicht, seine ganze Lebensart, beziehungsweise wie er sich halt eben nach oben gearbeitet hat, ich finde das bewundernswert.
5: Howard Carpendale bestimmt bei dir, oder? Bei meiner Frau war auf dem Konzert bei Howard Carpendale.
6: Ja, Robbie Williams.
5: Der wird ein bisschen teuer, glaube ich.
0: Und ihr? 04931 97 3000. Mit welchem Promi möchtet ihr gerne mal einen heben? Hören wir gleich rein. Nach For the Curse und

Schöner Flashback aus den 90s. For the Cause, Stand By Me. Nordseewelle hier mit der meisten Musik und allen aktuellen Hits. Gleich Bibi Rexha, David Guetta und I'm Good. Schönes Blue-Cover von Eiffel 65. 04931 97 3000. Da haben wir ja ein Fass aufgemacht, ne? Wir wollten von euch wissen, mit welchem Promi ihr gerne mal einen heben möchtet. Egal ob tot oder lebendig. Da ist eine WhatsApp reingekommen von Juliana aus Emden. Sie schreibt, also so gerne würde ich mal mit Dieter Bohlen einen trinken gehen. Das hätte ich jetzt überhaupt nicht gedacht. Und ich muss euch sagen, ich selber bin vor 20 Jahren mal in einer Bar gewesen und stand neben Dieter Bohlen. Und wir haben uns zugeprostet. Also im Prinzip habe ich deinen Traum schon so ein bisschen vorweg erlebt. Aber was sagt ihr? Mit welchen Promis möchtet ihr vielleicht auch jetzt auf dem Oktoberfest gerne mal eine Maß Bier trinken? 04931 97 3000 ist der direkte Draht hier ins Nordseewelle Studio. Dazu die meiste Musik mit allen aktuellen Hits. Bibi Rexha, David Guetta und I'm Good.

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11: Wolkig ist es bei uns im Nordwesten und ab und zu kann auch mal ein leichter Regen runterkommen. Später Richtung Abend bleibt es dann meist trocken und zwischendurch schaut auch mal die Sonne raus. Die Tagestoptemperatur liegt bei 23 Grad. Der Nordseewelle 3-Tage-Trend. Morgen startet es erst neblig, danach wird es meist sonnig und trocken, maximal 20 bis 26 Grad. Am Montag und Dienstag bleibt es freundlich, mit mehr Wolken und nur ab und zu ein paar Tropfen.
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12: Ich bin Imme Kasten. Schönen guten Tag. München geht für Deutschland ins Rennen um die Olympischen und Paralympischen Spiele 2036, 40 oder 44. Die bayerische Hauptstadt hat sich bei der Abstimmung in Baden-Baden gegen die Konkurrenz aus Nordrhein-Westfalen durchgesetzt. Sollte München die Spiele tatsächlich bekommen, werden die Segelwettbewerbe wie schon 1972 in Kiel ausgetragen. In mehreren deutschen Großstädten haben rund 175.000 Menschen gegen Sozialabbau demonstriert. Hintergrund sind die Reformpläne der Bundesregierung. Tim Pritztrupp dazu.
13: Der DGB hatte zu dem Aktionstag aufgerufen. Gewerkschaftschefin Fahimi kritisiert, dass die Maßnahmen wie das Aus für die Rente mit 63 zulasten der Arbeitnehmer gehen würden. Kritik an dem Aktionstag kommt von den Arbeitgebern. BDA-Chef Kampeter sagte, die Gewerkschaften würden zu fast jeder Veränderung Nein sagen. Demografie, Fachkräftemangel und internationaler Wettbewerb ließen sich aber nicht wegdemonstrieren.
12: Ausländische Abschlüsse in medizinischen Berufen sollen schneller anerkannt werden. Das fordert die Deutsche Krankenhausgesellschaft. Vorstandschefin Neumeier sagte der Augsburger Allgemeinen, ohne diese Fachkräfte wäre die Gesundheitsversorgung in Deutschland spürbar eingeschränkt. Digitalminister Wildberger ist für engere internationale Zusammenarbeit in Sachen KI-Regulierung. In den Funkzeitungen nennt er die Atomenergiebehörde als Vorbild. Außerdem will er KI-Firmen stärker in die Pflicht nehmen. Die sollten dafür sorgen, dass ihre Produkte nicht gefährlich werden. Bei seinem Frankreich-Besuch feiert Papst Leo heute eine riesige Messe in Paris. Tausende strömten bereits in Richtung Place de la Concorde, Prachtboulevard, Champs-Élysées und Triumphbogen. Insgesamt wurden rund 600.000 Menschen erwartet. 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
11: Besser ankommen mit dem besten Verkehrsservice. Im Moment ist alles frei auf den Straßen bei uns in Niedersachsen. Keine Staus. Habt ihr noch weitere Staus, Blitzer oder Störungen gesehen? Dann könnt ihr sie gerne melden, telefonisch oder per WhatsApp an die Nordseewelle Hotline 04931 97 3000.
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9: Das ging fix, oder? Mit dem September, der ging wie im Fluge vorbei. Neuer Monat steht vor der Tür. Was sich im Oktober ändert, das behandeln wir mal in dieser Stunde. Nach Michael Jackson, Billie Jean, Cat's Eye, Gabriella, Usher, Scream und Joel Corey jetzt mit Lionheart für euch. Ja.

und Scream bei Nordseewelle mit der meisten Musik, mit allen aktuellen Hits. Wir freuen uns, dass ihr hier am Start seid. In den letzten Zügen vom Monat September. Ja, wir steuern eiskalt auf den Oktober zu. Und da gibt es ein paar Änderungen, die wir euch natürlich jetzt nochmal mitteilen möchten hier bei Nordseewelle. Zum einen der Tankrabatt, der wird eingeführt. Lange haben wir drauf gewartet. Und zwar ab dem 1. Oktober schon. Da sollen die Autofahrer beim Tanken entlastet werden. Bund und Länder, die wollen die Energiesteuer auf Benzin und Diesel senken. Das sind doch mal gute Nachrichten, ne? Ist nicht genug, aber immerhin Anfang. Die Steuer, die soll um 14 Cent pro Liter sinken. Zusammen mit der Mehrwertsteuer gibt das denn eine Entlastung von 17 Cent pro Liter. Ja, das hatten wir ja schon mal irgendwie, ne? Hat nicht so viel gebracht, aber gut. Im Grund dafür sind die stark angestiegenen Benzinpreise, haben wir alle schon gemerkt, an den Zapfsäulen teilweise bis 3 Euro hoch, ne? Die angespannte Lage im Nahen Osten beeinflusst das natürlich auch noch. Also, Punkt Nummer 1 für den Oktober, der Tankrabatt wird eingeführt und noch mehr Änderungen für den kommenden Monat Oktober. Bekommt ihr noch nicht mal 7

0: und Billie Jean. Das ist Nordseewelle mit der meisten Musik und allen aktuellen Hits. Gleich auf der Playlist für euch. Nordseewelle-Star Tiffany Harris mit Vertigo.
1: Ja, der Oktober, der ist bald da. Und wir schauen für euch auf die Änderung. Es gibt mehr Geld für Beschäftigte im Handwerk. Ja, auch das ist eine positive Nachricht ab dem 1. Oktober. Da gibt es in Teilen des Handwerks mehr Geld. Dachdecker bekommen zum Beispiel 3,4% mehr Lohn. Gerüstbauer 4,4%. Und auch die Ausbildungsvergütung im Dachdeckerhandwerk, die steigen an. Die erhöhen die geltenden jeweils nach Tarifvertrag. So, das ist ein Punkt. Und natürlich gibt es auch weitere Änderungen. Das digitale Führungszeugnis, das kommt. Ab dem 1.10. gibt es das Führungszeugnis auch digital über die Bund-ID-App und das Bund-ID-Konto. Also die Papierversion, die bleibt bestehen und ist auch bei Vorlage bei Behörden weiterhin gültig, dass ihr das mal gehört habt. Ne? Aber trotzdem gibt es natürlich auch eine Neuerung. Digital geht's los. Und ein weiterer Punkt, der radikale Heckenschnitt ist wieder erlaubt. Also ihr könnt euch da kreativ so richtig verwirklichen. Hecken und Büsche dürfen ab dem 1.10. wieder stark zurückgeschnitten und komplett entfernt werden. Die Schutzzeit für brütende und nistende Vögel sowie Tiere, die endet nämlich mit dem 30. September. Und noch mehr Neuerungen für den Monat Oktober bekommt ihr in der nächsten halben Stunde.

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2: Besser ankommen mit dem besten Verkehrsservice. Im Moment ist alles frei auf den Straßen bei uns in Niedersachsen. Keine Staus. Habt ihr noch weitere Staus, Blitzer oder Störungen gesehen? Dann könnt ihr sie gerne melden, telefonisch oder per WhatsApp an die Nordseewelle-Hotline 04931 97 3000.
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3: Wir sind mittendrin in dieser Stunde in den ganzen Änderungen, die da eintreten ab dem 1.10. Neuer Monat, neues Glück. Alle Infos gibt es nach Bob 90s Flashback von den Hanson Brothers. Und wir tanzen gemeinsam mit Clüso durch den

von den Hansons bei Nordseewelle mit der meisten Musik und allen aktuellen Hits hier. Schönes Du, Ed Sheeran, Martin Garrix und Repeated gleich auf der Playlist. Weitere Änderungen für den kommenden Monat, 1. Oktober, zum Beispiel hier die digitale Speicherung von Vorsorgedokumenten. Gute und wichtige Sache. Die können dann im zentralen Vorsorgeregister auch digital in Form von Kopien und Vorsorgevollmachten, Patientenverfügung und Co. hinterlegt werden. Das ging ja bis jetzt nicht. Ne? Hochladen dürfte es natürlich nur Notare, Anwälte oder Betreuungsstellen, damit denn die Gerichte und die Ärzte schnelleren Zugriff drauf haben. Und weitere Änderungen für den neuen Monat gibt es natürlich auch in den nächsten 10 Minuten hier bei Nordseewelle. Bis dahin gute Laune-Sound von The Black Eyed Peas, Shut Up. Oder wir hören schon Namensvetter Martin Garrix und Ed Sheeran jetzt mit Repeated von

Ladies und Shut Up. So klingt der Samstagnachmittag mit uns, die Welle der meisten Musik und allen aktuellen Hits. Gleich für euch in den Ohren, Ava Max und Love and Myself. Weitere Änderungen für den Monat Oktober. Jetzt schon mal in dieser Stunde, beleuchtet von Nordseewelle. Die Gesundheitskarte bekommt ein Sicherheitsupdate. Gute Sache, ab dem 1.10. Da müssen Arztpraxen ihre Technik für neue elektronische Gesundheitskarten nämlich umstellen. Außerdem kann denn die Gesundheits-ID auf dem Smartphone auch als Versicherungsnachweis genutzt werden. Und die elektronische Patientenakte, die wird um einen digitalen Medikationsplan erweitert. Richtig gute Sache. Und weitere Neuerungen, Verbot für das PFAS-Chemikaliengesetz in der Kleidung ab dem 10. Oktober. Da sind bestimmte PFAS in Kleidung und Schuhen verboten. Also diese Mikroplastikstoffe, die machen ja zum Beispiel Regenjacken wasserabweisend, bleiben aber lange in der Umwelt. Das ist nicht so gut. Und was haben wir noch für den Oktober? Für den 13. Da ändert sich einiges. Da endet nämlich der Support für Office 2021 von Microsoft sowie Windows 11. Also da ist auch noch mal einiges zu beachten, wenn ihr da mit dem PC arbeitet. Ist ein bisschen was, was sich da ändert. Und die Uhren, die werden natürlich auch umgestellt. Die Sommerzeit endet, das heißt, es wird wieder früher dunkler. Und wir können auch zumindest kurzweilig ein bisschen länger schlafen. Die Sommerzeit, die endet nämlich am 25. Oktober. In der Nacht von Samstag auf Sonntag werden die Uhren dann wieder von 3 auf 2 zurückgestellt. Ja, das sind ja die Zeitumstellungen, die ich persönlich sehr sympathisch finde.

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7: Wolkig ist es bei uns im Nordwesten und ab und zu kann auch mal ein leichter Regen runterkommen. Später Richtung Abend bleibt es dann meist trocken und zwischendurch schaut auch mal die Sonne raus. Die Tagestoptemperatur liegt bei 23 Grad. Der Nordseewelle 3-Tage-Trend. Morgen startet es erst neblig, danach wird es meist sonnig und trocken, maximal 20 bis 26 Grad. Am Montag und Dienstag bleibt es freundlich, mit mehr Wolken und nur ab und zu ein paar Tropfen.
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8: Ich bin Imme Kasten. Schönen guten Tag. München geht für Deutschland ins Rennen um die Olympischen und Paralympischen Spiele 36, 40 und 44. Die bayerische Hauptstadt hat sich bei der Abstimmung in Baden-Baden knapp gegen die Konkurrenz aus Nordrhein-Westfalen durchgesetzt. Bayerns Ministerpräsident Söder sagte:
9: Es ist was Historisches und wir wollen alles geben, damit wir am Ende gemeinschaftlich als Deutschland, als Partner für Nord, für Süd, für Ost und West am Ende uns als ein Land präsentieren. Das ist unser Ziel und dafür wollen wir arbeiten und danke für das Vertrauen.
8: Sollte München die Spiele dann tatsächlich bekommen, werden die Segelwettbewerbe wie schon 1972 in Kiel ausgetragen. In mehreren deutschen Großstädten haben rund 175.000 Menschen gegen Sozialabbau demonstriert. Hintergrund sind die Reformpläne der Bundesregierung. Tim Pritztrupp dazu.
10: Der DGB hatte zu dem Aktionstag aufgerufen. Gewerkschaftschefin Fahimi kritisiert, dass die Maßnahmen wie das Aus für die Rente mit 63 zulasten der Arbeitnehmer gehen würden. Kritik an dem Aktionstag kommt von den Arbeitgebern. BDA-Chef Kampeter sagte, die Gewerkschaften würden zu fast jeder Veränderung Nein sagen. Demografie, Fachkräftemangel und internationaler Wettbewerb ließen sich aber nicht wegdemonstrieren.
8: Ausländische Abschlüsse in medizinischen Berufen sollen schneller anerkannt werden. Das fordert die Deutsche Krankenhausgesellschaft. Vorstandschefin Neuemeier sagte der Augsburger Allgemeinen, ohne diese Fachkräfte wäre die Gesundheitsversorgung in Deutschland spürbar eingeschränkt. Papst Leo XIV. Beweist sich bei seinem Frankreich-Besuch als echter Zuschauermagnet. Zur Messe auf dem Place de la Concorde in Paris sind rund 700.000 Menschen gekommen, 100.000 mehr als angenommen. Die Messe hatte mit einer Fahrt im Patermobil über die Champs-Élysées begonnen. 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
7: Besser ankommen mit dem besten Verkehrsservice. Es gibt gerade keine Staus, ihr kommt entspannt durch. Habt ihr noch weitere Staus, Blitzer oder Störungen gesehen? Dann könnt ihr sie gerne melden, telefonisch oder per WhatsApp an die Nordseewelle-Hotline 04931 97 3000.
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11: Klaus-Peter Wolf hat ein neues Buch auf den Markt gebracht in dieser Woche. Wir sprechen gleich nochmal mit ihm. Nach Ace of Base, Life is a Flower, schöner 90s-Flashback und der Ohrwurm schlechte, ne? Kato und Turn the Lights Off für euch.

0: alter Bekannter und so gerne gesehen hier bei Nordseewelle. Klaus-Peter Wolf hat ein neues Buch auf den Markt gebracht, Mitte der Woche. Auch gerne gesehen hier bei uns im Nordwesten. Das neue Buch heißt Onkel Warfsmann und das Meer. Und es geht tatsächlich um den Onkel von dir. Wie würdest du ihn beschreiben? Und wie begegnet er uns in deinem Buch, lieber Klaus-Peter?
1: Also Onkel Warfsmann war ein Ostfriese und der ist zur See gefahren. Und er hat mir, als ich klein war, viele Geschichten erzählt. Für seine Frau, Tante Mia, war das immer Seemannsgarn und das stimmte alles nicht. Okay. Mir war das aber egal, weil sie hat gesagt, über einen Krabbenkutter ist er nicht hinausgekommen. Und er erzählte mir natürlich vom Knast in Madagaskar und wie er sich da befreit hat und vom Kampf gegen Seeungeheuer und so. Und als kleiner Junge war das für mich wunderbar.
0: Hast du das denn schon als Kind geahnt, dass das alles so ein bisschen Märchen ist oder hast du es für voll genommen?
1: War es mir egal, aber ich habe ihm auch so gerne geglaubt. Und vieles hat sich hinterher sogar als wahr herausgestellt. Aber manches war auch geflunkert. Aber das war auch das Spannende, dass man nie so genau wusste, bis wo ist es Wirklichkeit und wo fängt die Fiktion an oder die Erfindung an. Und der Onkel Warfsmann ist als Ostfriese der Liebe wegen ins Ruhrgebiet gezogen nach Gelsenkirchen, weil er meine Tante Mia geheiratet hat und die wollte nicht von ihrer Familie weg. Und dann war für ihn natürlich alles in Ostfriesland immer besser. So habe ich Ostfriesland kennengelernt, durch seine Erzählung. Ne? Dann hat er was gegessen, das schmeckt ja gut. Aber in Ostfriesland schmeckt das noch viel besser.
0: So sympathisch. Klaus-Peter Wolf, wir sprechen in einer halben Stunde nochmal weiter über dich und über deine Erfahrung.

uns ab. Nordseewelle, schönen Samstagnachmittag, gleich mit der meisten Musik und allen aktuellen Hits. Lil Nas X und That's What I Want. 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
4: Besser ankommen mit dem besten Verkehrsservice. Nichts los auf den Straßen, aktuell freie Fahrt. Habt ihr noch weitere Staus, Blitzer oder Störungen gesehen? Dann könnt ihr sie gerne melden, telefonisch oder per WhatsApp an die Nordseewelle Hotline 04931 97 3000.
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5: Angenehmen Nachmittag, ihr Lieben. Klaus-Peter Wolf, Freund des Hauses hier bei Nordseewelle, war zu Gast und hat über sein neues Buch gesprochen. Onkel Warfsmann und das Meer. Sprechen wir gleich weiter nach Tough Low, Habits und Tom Gregory. Jetzt für euch mit

0: Neu, David Puentes und Golden Summer, gleich auf der Nordseewelle Playlist. Gern gesehener Gast hier bei Nordseewelle, Klaus-Peter Wolf. Mit seinem neuen Buch kam ja Mitte der Woche raus, Onkel Warfsmann und das Meer. Handelt von deinem eigenen Onkel, einem Seefahrer aus Ostfriesland, der wegen der Liebe zum Bergmann im Ruhrgebiet geworden ist. Kann man sagen, dass das bisher dein persönlichstes Buch ist, was da rausgekommen ist, lieber Klaus-Peter?
1: Ja, da drin spielt der kleine Klaus-Peter eine wichtige Rolle. Ich habe über Onkel Warfsmann geschrieben, aber es ist auch ein Stück Biografie geworden. Zum Beispiel, nicht weit von euch ist das Café Tenkate, mein Lieblingscafé. Da war ich zum ersten Mal mit Onkel Warfsmann drin. Da war ich noch nicht in der Schule. Also die Erwachsenen haben Tee getrunken und ich habe da drei Klunche geklaut.
0: War dein Onkel denn der Auslöser dafür?
1: Dass er so schön Geschichten erzählen konnte, hat mich natürlich fürs Geschichtenerzählen interessiert. Und auch heute, ich lese ja meine Hörbücher immer selber ein. Ja. Damit hat er auch viel zu tun. Ich musste ihm immer vorlesen. Ich war noch ein kleiner Junge, da habe ich ihm Hemingway vorgelesen. Er lag auf der Couch, ja, hat eine Pfeife im Mund gehabt und gepafft und ich habe ihm vorgelesen. Hörbücher gab es ja damals noch gar nicht. Da war ich schon Hörbuchsprecher und war gerade 8.
0: Was glaubst du, würde dein Onkel wohl sagen, wenn er das jetzt alles miterleben würde?
1: Würde denken, das ist eine geflunkerte, erfundene Geschichte. Ich glaube nicht, dass er es glauben würde.
0: Gibt es eine Lieblingsgeschichte in deinem Buch?
1: Seine Frau, die Mia, hatte sich mit ihren Freundinnen ein neues Kleid gekauft. Und er fand das schrecklich. Das war für die damalige Zeit sehr gewagt, dieses Kleid. Ne? Ja. Und dann sagte er, Klaus-Peter, ich kaufe dir eine Tüte Lakritz, wenn du ihr sagst, dass sie in dem Kleid dick aussieht.
2: Ach, gut, das wollte ich aber nicht. Es war eine schöne Frau, der muss auch nicht sagen, so ist das, wollte ich nicht.
1: Da habe ich gesagt, nee, das mache ich nicht. Und dann hat er gesagt, ja. Aber dann erzähl ihr doch bitte, deine Lehrerin hätte genau so ein Kleid, bei der seien nur die Muster kleiner.
2: Und das habe ich als Kind nicht geschnallt, was ich damit eigentlich sage.
0: Wie witzig. Onkel Warfsmann und das Meer, das ist das neue Buch von dir, Klaus-Peter Wolf. Lieben Dank für den Besuch. Und wenn ihr jetzt neugierig geworden seid, ja, dann guckt doch mal in euer Buchladen des Vertrauens. Da gibt es dieses Werk jetzt schon zum Durchstöbern.

Personal Jesus von Depeche Mode. So klingt die Nordseewelle Playlist. Gleich mit Nico Santos und Why Don't You Stay? 04931 973000. Die WhatsApp-Hotline direkt hier ins Nordseewelle Studio. Hat sich Hugo gemeldet, gesagt, so sympathisch. Das ist wirklich ein Autor von uns, für uns. Und er hat ihn selber schon getroffen, Klaus-Peter Wolf. Immer wieder sympathisch und all seine Werke hat er auch gelesen. Also, wenn ihr da jetzt Bock drauf habt, ne, auf das neue Buch von Klaus-Peter Wolf, Onkel Warfsmann und das Meer, gibt es überall, wo es Bücher gibt. Digital, aber natürlich auch direkt zum Durchblättern. Genau richtig, für so ein herbstliches Wochenende. Hier bei

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2: Viele Wolken gibt es gerade bei uns im Nordwesten. Ab und zu kann auch mal leichter Regen runterkommen. Sonst bleibt es oft trocken. Die Tagestoptemperatur liegt bei 23 Grad. Der Nordseewelle 3-Tage-Trend. Morgen startet es erst neblig, später wird es meist sonnig und trocken, maximal 20 bis 26 Grad. Am Montag und Dienstag bleibt es insgesamt ähnlich, mit mehr Wolken und nur vereinzelt ein paar Tropfen.
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3: Ich bin Imme Kasten. Schönen guten Tag. Der deutsche Bewerber für Olympia heißt München. Die bayerische Landeshauptstadt hat sich gegen die Konkurrenz aus Nordrhein-Westfalen durchgesetzt und geht jetzt für die Olympischen und Paralympischen Spiele 2036, 40 oder 44 ins Rennen. Bundespräsident Steinmeier sagte in Baden-Baden:
4: Nutzen wir den Schwung der Bewerbung, um unser Land nach vorn zu bringen. Tun wir was für Lebensqualität in Städten und Dörfern. Zeigen wir, dass wir ein Land der Innovation und Wirtschaftskraft sind, dass wir ein Land der Möglichkeiten sind.
3: Sollte sich München am Ende gegen die internationale Konkurrenz durchsetzen, würden die Segelwettbewerbe wie schon 1972 in Kiel ausgetragen werden. Die SPD droht damit, die geplante Pflegereform im Kabinett zu blockieren. Laut ARD Hauptstadtstudio lehnt sie Leistungskürzungen ab und fordert weitere Verhandlungen. Mehr dazu von Gisa Weber.
5: SPD-Generalsekretär Klüssendorf warnt demnach vor massiven Kürzungen für Pflegebedürftige und Angehörige. Seine Partei fordert stattdessen einen Deckel für die selbstgetragenen Pflegekosten. Damit sollen Familien finanziell entlastet werden. Für Montag sind den Angaben zufolge weitere Gespräche geplant. Gesundheitsminister Linnemann will seinen Gesetzentwurf am Mittwoch ins Kabinett bringen.
3: Bundesweit sind heute rund 175.000 Menschen gegen Sozialabbau auf die Straße gegangen. Zu dem Aktionstag hatte der DGB aufgerufen. Kritik daran kommt von den Arbeitgebern. Die Gewerkschaften würden zu jeder Veränderung Nein sagen und von einer Welt von gestern träumen, heißt es. Digitalminister Wildberger ist für engere internationale Zusammenarbeit in Sachen KI-Regulierung. In den Funkzeitungen nennt er die Atomenergiebehörde als Vorbild. Außerdem will er KI-Firmen stärker in die Pflicht nehmen. Die sollten dafür sorgen, dass ihre Produkte nicht gefährlich werden. 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
2: Besser ankommen mit dem besten Verkehrsservice. Im Moment ist alles frei auf den Straßen bei uns in Niedersachsen. Keine Staus. Habt ihr noch weitere Staus, Blitzer oder Störungen gesehen? Dann könnt ihr sie gerne melden, telefonisch oder per WhatsApp an die Nordseewelle-Hotline 04931 97 3000.
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6: Der Nordwesten hat richtig Bock auf prominente Saufbegleitung, so könnte man das sagen. Mit wem möchtet ihr gerne mal so einen Kneipenabend verbringen? Hören wir rein nach Outkast, Miss Jackson oder auch den Giant Rooks mit Watershed. So klingt die

0: heute für Erinnerung dran an Outkast und Miss Jackson. Nordsee-Valley mit der meisten Musik und allen aktuellen Hits. Gleich Tom Walker, Glockenbach und Home. Ja, gemütliche Jahreszeit, vielleicht so ein bisschen Glühweinsaison einläuten oder das Oktoberfest im kleinen Kreise parallel feiern oder einfach mal eine Kneipentour machen mit den Freunden oder auch mit den Promis. Wir wollen vom Nordwesten wissen, mit wem würdet ihr denn gerne mal in die Kneipe gehen und einheben? Daniela, erzähl mal.
1: Ich würde gerne mal einen Abend in der Kneipe verbringen. Entweder mit Bastian Bielendorf, ich glaube, das könnte sehr amüsant werden.
0: Ja, das glaube ich auch.
1: Oder mit Alexander Eder.
0: Ach, guck mal hier, das hätte ich jetzt nicht gedacht. 04931 97 3000, Kneipenabend mit euren Lieblingspromis. Hören wir auch in 8 Minuten nochmal rein. Bis dahin Paula Abdul oder auch Glockenbach und Tom Walker. Jetzt, wir haben schon im Hintergrund, hier bei 90.

0: Flashback hier bei Nordseewelle. Schönen Samstag Frühabend mit Paula Abdul, gleich James Blunt und Taste Like Summer. Wir möchten von euch unter der 04931973000 wissen, mit welchem Promi ihr einen ganzen Kneipenabend mal verbringen wollt. So von Kneipe zu Kneipe ohne Limit, einfach drauf los. Also traut euch nur zu spinnen, ganz nach pures Abenteuerland, nicht?
1: Ich würde ganz gerne in unsere Dorfkneipe, wie Willi, natürlich die so urig ist wie der Shellfish-Posten und keiner würde besser passen wie Ina Müller. Ja. Diese würde ich zu uns einladen und dementsprechend auch den Chanticor mit dazu holen.
0: Ja.
1: Somit hätte man mit Sicherheit einen schönen Abend mit ihr dort.
0: Hey, sehr sympathisch, Erwin. Also wäre ich dabei, würde ich mich quasi selber noch mit einladen. So ein Abend in der Kneipe mit Ina Müller? Ach, das wäre großartig. 04931 97 3000. Mit welchen Promis möchtet ihr gerne mal einen ganzen Abend von Kneipe zu Kneipe erleben? Also da sind wir natürlich weiter gespannt

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1: Besser ankommen mit dem besten Verkehrsservice. Auf der A31 Meppen Richtung Lea. Achtung, zwischen Rehde und Papenburg liegen Gegenstände auf dem linken und dem mittleren Fahrstreifen auf der Autobahn. Habt ihr noch weitere Staus, Blitzer oder Störungen gesehen? Dann könnt ihr sie gerne melden, telefonisch oder per WhatsApp an die Nordseewelle Hotline 04931 97 3000.
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2: Sonne, 12 Meter Weltraumrakete für euren Garten, für eure Kiddies als Abenteuerspielplatz. Gibt's jetzt bei eBay Kleinanzeigen, wo das Ding ursprünglich herkommt. Das hören wir nach Nordseewelle Musik von Sonic, It Feels So Good und Leonie jetzt mit Don't Worry,

Sonic, bei 90ern mit der meisten Musik und allen aktuellen Hits. Wir freuen uns auf Christa Serrani und Good Old Days. Die Good Old Days hat diese 12 Meter hohe Modellrakete auch hinter sich gehabt. Die gibt es jetzt bei eBay Kleinanzeigen zu ersteigern, zu kaufen, vielleicht auch for free. Klickt da mal rein und checkt das ganze Ding mal ab, inklusive Fundament für Selbstabholer. Und diese riesengroße Rakete, die war dann jahrelang in der Oberpfalz, in Auerbach, installiert. Und zwar in einem Hotelkomplex. Das ist ein außergewöhnliches Themenhotel gewesen, was da entstanden ist. Ein Hotel mit Marswelt und eingelassenen künstlichen Krater. Also da konnte man schon eine Menge erleben. Und man hat sich tatsächlich wie zu Hause gefühlt auf dem roten Planet. Aber damit ist jetzt vorbei. Finito. Ende. Und diese Rakete, die wäre ja wirklich viel zu schade, um sie einfach zu entsorgen. Deswegen könnt ihr das einfach mal weiterleben lassen. Bei euch auf dem Hof, im Garten oder vielleicht auch für ein gemeinnütziges Projekt, wenn ihr die Abtransporte organisiert. Also sucht mal nach der Mondrakete und organisiert euch eine Spedition, die das 12 Meter lange Teil inklusive Fundament abtransportieren kann. Wir wünschen viel Spaß und erwarten natürlich Fotos.

Imagine Dragons und Birds. Die Nordsee-Welle hier mit der meisten Musik und allen aktuellen Hits gleich auf der Playlist für euch. New Religion von Faithless, Bebe Rexha und auf jeden Fall eine gute Portion fetter Laune zum Samstagabend. Und die gibt's natürlich auch, wie jeden Samstagabend, ab 18 Uhr in den Nordsee-Welle Top 20. Den meistgewünschten, meistgespielten Hits hier bei uns im Nordwesten und natürlich den fettesten Neuvorstellungen einer neuen Top 5 und ganz viel Party-Inspiration. Das bedeutet für mich, Feierabend, Martin Putz ist raus. Wir hören uns nächsten Samstag wieder ab 2. Bye, bye.

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15: Viele Wolken gibt es heute Abend bei uns im Nordwesten und ab und zu kann auch mal ein leichter Regen dabei sein. Später bleibt es dann meist trocken. In der Nacht sinken die Temperaturen auf 14 bis 8 Grad. Der Nordseewelle 3-Tage-Trend. Morgen startet es erst mit Nebel, danach wird es meist freundlich und trocken. Als Tagestopptemperatur sind bis zu 26 Grad drin. Am Montag und Dienstag geht es ähnlich weiter. Mal mehr, mal weniger Wolken, ab und zu ein paar Tropfen.
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16: Ich bin Imme Kasten. Schönen guten Abend. München geht für Deutschland ins Rennen um die Olympischen und Paralympischen Spiele 36, 40 und 44. Die bayerische Hauptstadt hat sich bei der Abstimmung in Baden-Baden knapp gegen die Konkurrenz aus Nordrhein-Westfalen durchgesetzt. Bayerns Ministerpräsident Söder sagte:
17: Es ist was Historisches und wir wollen alles geben, damit wir am Ende gemeinschaftlich als Deutschland, als Partner für Nord, für Süd, für Ost und West am Ende uns als ein Land präsentieren. Das ist unser Ziel und dafür wollen wir arbeiten und danke für das Vertrauen.
16: Sollte München die Spiele dann tatsächlich bekommen, werden die Segelwettbewerbe wie schon 1972 in Kiel ausgetragen. In mehreren deutschen Großstädten haben rund 175.000 Menschen gegen Sozialabbau demonstriert. Hintergrund sind die Reformpläne der Bundesregierung. Tim Pritztrup dazu.
18: Der DGB hatte zu dem Aktionstag aufgerufen. Gewerkschaftschefin Fahimi kritisiert, dass die Maßnahmen wie das Aus für die Rente mit 63 zulasten der Arbeitnehmer gehen würden. Kritik an dem Aktionstag kommt von den Arbeitgebern. BDA-Chef Kampeter sagte, die Gewerkschaften würden zu fast jeder Veränderung Nein sagen. Demografie, Fachkräftemangel und internationaler Wettbewerb ließen sich aber nicht wegdemonstrieren.
16: Ausländische Abschlüsse in medizinischen Berufen sollen schneller anerkannt werden. Das fordert die Deutsche Krankenhausgesellschaft. Vorstandschefin Neumeier sagte der Augsburger Allgemeinen, ohne diese Fachkräfte wäre die Gesundheitsversorgung in Deutschland spürbar eingeschränkt. Papst Leo XIV. Beweist sich bei seinem Frankreich-Besuch als echter Zuschauermagnet. Zur Messe auf dem Place de la Concorde in Paris sind rund 700.000 Menschen gekommen, 100.000 mehr als angenommen. Die Messe hatte mit einer Fahrt im Patermobil über die Champs-Élysées begonnen. 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
15: Besser ankommen mit dem besten Verkehrsservice. Im Moment ist alles frei auf den Straßen bei uns in Niedersachsen. Keine Staus. Habt ihr noch weitere Staus, Blitzer oder Störungen gesehen? Dann könnt ihr sie gerne melden, telefonisch oder per WhatsApp an die Nordseewelle Hotline 04931 97 3000.
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1: Hi, herzlich willkommen zu den Top 20 dieser Woche. Ermittelt aus euren Musikwünschen und dem Voting der vergangenen Tage. Neu hereingekommen heute Jonat Ass, Miley Cyrus, Cat's Eye, Loy und Nico Santos kämpfen an der Spitze um jeden Zentimeter. Und die brandneuen Songs, die liefern uns heute Sophie Tucker, One Republic, Madonna, Glockenbach und die Sugar Babes.
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1: Woche auf Platz 3, David Puentes und Loy, Golden Summer. Animal von Cat's Eye stand auf 2. An der Chartspitze seit 2 Wochen, Nico Santos, Why Don't You Stay.
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1: Ganz unten in der Chartliste geht's los.
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1: Tobias Topic und Becky G. Sorry Puppy.

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0: 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Platz 19.

0: Neu auf Platz 19, Jonas Ast zusammen mit Daddy DJ. Flipside heißt die Neubearbeitung der französischen Nummer aus den frühen 2000ern.
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0: Unser erster Hitvorschlag kommt von dem US-DJ und aber auch, muss man fairerweise dazu sagen, Musiker-Duo. Denn die beiden spielen die Instrumente selbst, singen ihre Songs und produzieren auch alles allein. Ihr Sound mischt House, Pop, so brasilianische Einflüsse stecken da auch drin. Sophie und Tucker. Diese beiden haben jetzt Run Republic für sich gewonnen. Eine der erfolgreichsten Popbands der heutigen Zeit und der gemeinsame Song, sehr hitverdächtig, für eure Playlist definitiv ganz prima, Tsunami. Viel Spaß mit Sophie Tucker und Run Republic. Gefällt

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1: Auf den Plätzen 18 und 17 zwei Briten, einmal Chris Sarandi, Good Old Days und Harry Styles. 26 Wochen schon bei uns, in dieser Woche auf Platz 17 American Girls. Harry live in Deutschland nächstes Jahr. Tickets gibt's noch zur Genüge. Er kommt dreimal nach Berlin zum ehemaligen Flughafen Tempelhof.
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1: In dieser Woche neu besetzt von Miley Cyrus, Bass Perseverates, ihr brandneuer Song.

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1: Teil 2 beginnt mit zwei Männern, die zusammen wahrscheinlich mehr Festivalbühnen gesehen haben als manche Kabeltrommel. Ed Sheeran und Martin Garrix. In dieser Woche leicht gefallen mit Repeated.
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0: bis Mitte November auf Tour. Einmal quer durch Deutschland. Gentleman war das. Gemeinsam mit Michael Patrick Kelly. Wildfire auf Platz 14.
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Jetzt 34 Jahre zurück. 1992, wie Pilze aus dem Boden sprießen massenweise Dance-Projekte in die Charts. Culture Beat, Snap, Captain Hollywood aus Nürnberg. Vorher hatte er mit der niederländischen Sängerin Nancy Coolen beim Projekt 24/7 diesen Hit. Am 3. November 92, Bill Clinton wird zum 42. Präsidenten der USA gewählt. Das Schweigen der Lämmer mit Anthony Hopkins und Jodie Foster bekam 1992 in L.A. 4 Oscars. Auch 92, RTL beginnt mit der Ausstrahlung der Seifenoper Gute Zeiten, Schlechte Zeiten. Sie übernimmt in den ersten 200 Folgen die Drehbücher ihres australischen Vorbilds Restless Years. 1992, die Hamburger Gruppe Fettes Brot gründet sich. 3 Jahre später dann die ersten Erfolge, zum Beispiel mit... Der Sommer 92 kannte eigentlich nur einen Hit, 12 Wochen lang auf Platz 1 in Deutschland. Sweat, Alalalalalong. Inner Circle nannten sie sich. 2 Brüder aus Jamaika, gemeinsam mit dem damaligen Sänger der Band Carlton Coffey. Es blieb ihr einziger Welthit. 1992, heute vor 34 Jahren, an der Spitze der Charts. Wow.

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1: Platz 13.

Musik von Madonna. Aus ihrem brandneuen Album der Song Dance Hysteria. An ihrer Seite Charlie XCX. Unser zweiter Hitvorschlag. Der nächste kommt dann von Glockenbach und den Sugar Babes. Hier die nächste Platzierung. Platz 11. New Edition, Faithless und BB Rexha.

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8: Ich bin Nanju Kuhlmann. Schönen guten Abend. Der deutsche Bewerber für Olympia heißt München. Die bayerische Landeshauptstadt hat sich gegen die Konkurrenz aus NRW durchgesetzt und geht jetzt für die Olympischen und Paralympischen Spiele 36, 40 oder 44 ins Rennen. Bundespräsident Steinmeier sagte in Baden-Baden:
9: Nutzen wir den Schwung der Bewerbung, um unser Land nach vorn zu bringen. Tun wir was für Lebensqualität in Städten und Dörfern. Zeigen wir, dass wir ein Land der Innovation und Wirtschaftskraft sind, dass wir ein Land der Möglichkeiten sind.
8: Sollte sich München am Ende gegen die internationale Konkurrenz durchsetzen, würden die Segelwettbewerbe wie schon 1972 in Kiel ausgetragen werden. In mehreren deutschen Großstädten haben heute rund 175.000 Menschen gegen Sozialabbau demonstriert. Hintergrund sind die Reformpläne der Bundesregierung. Mehr von Tim Britztrup.
10: Der DGB hatte zu dem Aktionstag aufgerufen. Gewerkschaftschefin Fahimi kritisiert, dass die Maßnahmen wie das Aus für die Rente mit 63 zulasten der Arbeitnehmer gehen würden. Kritik an dem Aktionstag kommt von den Arbeitgebern. BDA-Chef Kampeter sagte, die Gewerkschaften würden zu fast jeder Veränderung Nein sagen. Demografie, Fachkräftemangel und internationaler Wettbewerb ließen sich aber nicht wegdemonstrieren.
8: Nach der Explosion eines Hauses im Zentrum von Athen sind mittlerweile 6 Tote aus den Trümmern geborgen worden. Unter den Opfern sind auch 4 Touristen aus den USA. Das Wohnhaus unterhalb der Akropolis war gestern explodiert. Als Ursache gilt ein Gasleck. Massenauflauf beim Papst in Paris. Zur Messe auf dem Place de la Concorde sind rund 700.000 Menschen gekommen. Morgen setzt der Papst seine Frankreich-Reise fort und trifft sich unter anderem mit Opfern sexuellen Missbrauchs durch katholische Geistliche. 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
11: Willkommen zurück. Die Tür geht auf zur Top 10. Ab hier wird die Luft dünner. Rigel ist aber noch knapp dabei. Letzte Woche auf 6, heute hier auf
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11: Moving to the Sun.

0: I Knew It, I Knew You, 16 Wochen bei uns, Taylor Swift auf Platz 9.
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0: Unser dritter Hitvorschlag kommt zur Hälfte aus München, aus dem Glockenbachviertel. Daher kommt ihr Name, das Dance-Projekt Glockenbach, mit einem neuen Sänger an der Seite, aus England, Callum Scott. Collide heißt der Song. Heute erschien brandneu.
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20 bei Nordseewelle. DJ Goja mit Chico auf Platz 8. Auch gerade gehört The Bowser, das norwegische Trio mit Magnetic. Live zu erleben übrigens am 27. Oktober in Köln, am 28. in Berlin. Tickets gibt's noch. Auch erst live in Deutschland, allerdings erst im nächsten Jahr. Im März für 3 Konzerte kommt er nach Hamburg, nach Berlin und nach Köln. Teddy Swims. Mittlerweile hatte er genügend Hits. Hier ist einer von denen, Mr. Know It All, in dieser Woche auf Platz

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1: Angekommen bei den Top 5, da kommt gleich Kamrat aus Wuppertal, einer der wenigen deutschen Acts, die auch im Ausland erfolgreich sind. Zum Beispiel im italienischen Radio läuft er rauf und runter. Tim Kamrat, Love Sauber heißt sein aktueller Song, kommt gleich auf Platz 4. Das hier ist Katy Perry, Watch It Burn.
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2: Einen Platz aufwärts geht's für die Mädels von Cat's Eye.
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0: Ende der 90er begann die Karriere von den Sugar Babes. Die hatten so einige Hits. Dann war lange Pause. Jetzt in der Neubesetzung wieder da. Mit einem neuen Album. Kommt Mitte Februar. Und das hier war ein Vorgeschmack. Die Single Ghost.
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0: Einen Platz aufwärts in dieser Woche geht's für Golden Summer

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1: Und damit fehlt uns nur noch eine Platzierung. Wir sind am Ende angekommen beim Chartthron. Hier ist der beliebteste Hit, die meistgewünschte Nummer momentan. Und das schon in der dritten Woche in Folge. Why Don't You Stay, Nico Santos.

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7: Ich bin Nanju Kuhlmann. Schönen guten Abend. München geht für Deutschland ins Rennen um die Olympischen und Paralympischen Spiele 36, 40 oder 44. Die bayerische Hauptstadt hat sich bei der Abstimmung in Baden-Baden knapp gegen die Konkurrenz aus NRW durchgesetzt. Bayerns Ministerpräsident Söder sagte:
8: Es ist was Historisches und wir wollen alles geben, damit wir am Ende gemeinschaftlich als Deutschland, als Partner für Nord, für Süd, für Ost und West am Ende uns als ein Land präsentieren. Das ist unser Ziel und dafür wollen wir arbeiten und danke für das Vertrauen.
7: Sollte München die Spiele tatsächlich bekommen, werden die Segelwettbewerbe wie schon 1972 in Kiel ausgetragen. In mehreren deutschen Großstädten haben heute rund 175.000 Menschen gegen Sozialabbau demonstriert. Hintergrund sind die Reformpläne der Bundesregierung. Mehr von Tim Britztrup.
9: Der DGB hatte zu dem Aktionstag aufgerufen. Gewerkschaftschefin Fahimi kritisiert, dass die Maßnahmen wie das Aus für die Rente mit 63 zulasten der Arbeitnehmer gehen würden. Kritik an dem Aktionstag kommt von den Arbeitgebern. BDA-Chef Kampeter sagte, die Gewerkschaften würden zu fast jeder Veränderung Nein sagen. Demografie, Fachkräftemangel und internationaler Wettbewerb ließen sich aber nicht wegdemonstrieren.
7: Bundesaußenminister Wadefuhl hat sich am Rande der UN-Vollversammlung in New York mit seinem russischen Amtskollegen Lavrov getroffen. Zuletzt gab es so ein Treffen vor über 4 Jahren, kurz vor dem russischen Angriff auf die Ukraine. Was besprochen wurde, ist unbekannt, es dürfte aber ziemlich sicher um die Ukraine gegangen sein. Papst Leo XIV. Beweist sich bei seinem Frankreich-Besuch als echter Zuschauermagnet. Zur Messe auf dem Place de la Concorde in Paris sind rund 700.000 Menschen gekommen, 100.000 mehr als angenommen. Die Messe hatte mit einer Fahrt im Papamobil über die Champs-Élysées begonnen. In der Formel 1 hat Mercedes-Pilot Russell das Rennen in Aserbaidschan gewonnen. Er setzte sich gegen Max Verstappen im Red Bull durch. WM-Spitzenreiter Antonelli wurde Fünfter. 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